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1: Es ist 4 Uhr. 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

0: Einen schönen guten Morgen, Pilates Land. Es ist 5 Uhr.
1: Ich bin Tina Galatrella. Guten Morgen.
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1: Die dargebotene Hand hat in der Deutschschweiz künstliche Intelligenz für Online-Beratungen eingeführt. Der Chatbot komme seit Monatsbeginn zum Einsatz, wenn keine menschliche Beratungsperson verfügbar sei, teilt die Organisation des Nottelefons mit. Er soll als Brücke dienen, damit Menschen in Notlagen nicht abgewiesen werden müssen. Israel will die Sicherheitsmaßnahmen bei internationalen Flügen ins Land überprüfen. Das teilt das Büro von Regierungschef Benjamin Netanyahu mit. Laut der Zeitung Haaretz seien Warnsignale zum osmanischen Co-Piloten übersehen worden. Dieser hatte am Mittwoch auf dem Flug von Dubai nach Tel Aviv den Kapitän mit einer Notfallaxt angegriffen. Passagiere überwältigten ihn. Bei der Präsidentenwahl in Brasilien kommt es zu einer Stichwahl zwischen dem linken Amtsinhaber Luiz Inácio Lula da Silva und dem rechten Senator Flavio Bolsonaro. Ob der 80-jährige Lula eine vierte Amtszeit antritt oder der 45-jährige Sohn des früheren Präsidenten Jair Bolsonaro, entscheidet sich am 25. Oktober.
2: Sport.
1: In den gestrigen Spielen der Eishockey National League unterliegt der EVZ auswärts gegen Genf Servette mit 2:1 und Aschua besiegt Lugano mit 5:4. An der Tabellenspitze stehen die ZSC Lions. Schlusslicht ist der EHC Kloten. Es gibt zurzeit keine Meldungen in der Region. Kommt gut und sicher ans Ziel. Wir starten bewölkte Tag. Ab und zu kann es auch einen Regensprutz oder ein Gewitter geben bei 12 Grad. Gegen Nachmittag wird es dann im Flachland schön bei rund 22 Grad.
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0: Einen schönen guten Morgen, Pilatesland. Schön sind ihr mit dabei heute. Mein Name ist Marco Zibung. Guten Morgen zusammen.

0: Willkommen in der zweiten Woche von der Herbstferien Pilatesland. Schön, sind ihr da dabei, der Pilates Morgen Show. Guten Morgen zusammen.
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0: Einen schönen guten Morgen, Pilatesland. Es ist halb 6.
1: Ich bin Tina Galatrella. Guten Morgen.
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1: Der abtretende Bundesrat Guy Parmelin wünscht sich, dass eine Frau seine Nachfolge antritt. In einem Interview mit dem Newsportal Schweiz heute nannte er die SVP-Politikerinnen Céline Amodrü, Esther Friedli und Nathalie Rickli als mögliche Kandidatinnen. Alle drei verfügten über politische Erfahrung und seien rund 20 Jahre jünger als er. In der spanischen Exklave Ceuta hat die Polizei damit begonnen, ein provisorisches Migrantenlager mit rund 3000 Menschen am Strand zu räumen. Die Räumung erfolgt kurz vor dem Besuch des spanischen Königspaars. Die Migranten wurden in ein Aufnahmezentrum gebracht und registriert. Rund 500 kehrten laut Behörden freiwillig nach Marokko zurück. Bei der Präsidentenwahl in Brasilien kommt es zu einer Stichwahl zwischen dem linken Amtsinhaber Luiz Inácio Lula da Silva und dem rechten Senator Flavio Bolsonaro. Ob der 80-jährige Lula eine vierte Amtszeit antritt oder der 45-jährige Sohn des früheren Präsidenten Jair Bolsonaro, entscheidet sich am 25. Oktober.
2: Sport.
1: In den gestrigen Spielen der Eishockey National League unterliegt der EVZ auswärts gegen Genf Servette mit 2:1 und Aschua besiegt Lugano mit 5:4. An der Tabellenspitze stehen die ZSC Lions. Schlusslicht ist der EHC Kloten. Es gibt zurzeit keine Meldungen in der Region. Kommt gut und sicher ans Ziel. Wir starten bewölkte Tag. Ab und zu kann es auch einen Regensprutz oder ein Gewitter geben bei 12 Grad. Gegen Nachmittag wird es dann im Flachland schön bei rund 22 Grad.
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0: Wir wünschen einen wunderbaren Start in den neuen Tag. Mit mir heute, Marco Zibi-Zibung, da für euch. Hallo, hallo zusammen.
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0: Willkommen zu der zweiten Herbstferienwoche hier mit der Radio Pilatus Morgen Show. Einen schönen guten Morgen zusammen. Und in dieser zweiten Woche der Herbstferien freuen sich die Kinder vor allem auf...
1: Wilde Bahnen!
0: Ja, die Wesen hat wieder angefangen, so zu sehen. Ja, ich glaube, wir Erwachsenen sind eher so unterwegs wie sie hier.
2: Jetzt sind wir gerade ein bisschen in den Ständen nachher und haben ein bisschen Putztücher gepostet.
0: Ja.
2: Und sonst ein Glas Wein nehmen und ein Raclette und... durchlaufen.
0: Da bin ich voll dabei bei diesem Plan, würde ich sagen. Geniessen die Messzeit, Pilatus Tanz, da jetzt mit Bon Jovi, You Give Love a Bad Name, früh zum Aufstehen.

0: zum Morgen parat machen in der Hotelküche, im Pflege- oder im Altersheim und dazu ganz viel Musik genießen am Montagmorgen. Power Sound für alle, die so früh am Morgen schon am Arbeiten sind. Der David Guetta und Sia, gerade hier in der Pilates Morgenshow. Beautiful people. Dann gibt es Musik aus einem wunderschönen Land für euch. Unglaublich schöne Natur hier oben, das Essen dafür, naja. Die Musik dafür wiederum umso besser. Aus Irland geht hier früh das Script. Zusammen mit dem Will.i.am. Hall of Fame haben wir bereit. Und vor allem, die daheim jetzt langsam aufstehen und Richtung Bad steuern, gibt es Zegi Kelly. Heard it all. 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Schönen guten Morgen, Pilatusland. Es ist 6 Uhr.
1: Ich bin Tina Golatrella. Guten Morgen.
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1: Bei den Gesamterneuerungswahlen im Kanton Zug gibt es eine Partei, die oben aufschwingt. Sie gewinnt im Kanton sowie im Stadtparlament die Oberhand. Dario Jecker.
3: Es ist die SVP, die auf Stadt- und auf Kantonsebene zuleitet. Im Kantonsparlament gewinnt sie 2 Sitze und ist neu die stärkste Kraft mit 20 von 80 Sitzen, also einem Viertel. Die Mitte verliert einen und wird mit 19 Sitzen zu der zweitstärksten Partei degradiert. Und auch die FDP hat einen verloren und kommt jetzt auf 17. Und auch im Stadtparlament kann die SVP 2 Sitze gewinnen, aber im Stadtparlament haben FDP und SVP gleich viel Sitze. Beide kommen auf 9 von 40.
1: Die dargebotene Hand hat in der Deutschschweiz künstliche Intelligenz für Online-Beratungen eingeführt. Der Chatbot komme seit Monatsbeginn zum Einsatz, wenn keine menschliche Beratungsperson verfügbar sei, teilt die Organisation des Nottelefons mit. Er soll als Brücke dienen, damit Menschen in Notlagen nicht abgewiesen werden müssen. Bei der Präsidentenwahl in Brasilien kommt es zu einer Stichwahl zwischen dem linken Amtsinhaber Luiz Inácio Lula da Silva und dem rechten Senator Flavio Bolsonaro. Ob der 80-jährige Lula eine vierte Amtszeit antritt oder der 45-jährige Sohn des früheren Präsidenten Jair Bolsonaro, entscheidet sich am 25. Oktober.
2: Sport.
1: In den gestrigen Spielen der Eishockey National League unterliegt der EVZ auswärts gegen Genf Servette mit 2:1 und Aschua besiegt Lugano mit 5:4. An der Tabellenspitze stehen die ZSC Lions. Schlusslicht ist der EHC Kloten.
0: Am 2 ab 6 noch nicht grübes los auf der Straße fahren, gut.
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0: Es hat jetzt hier und dort am Morgen noch ein paar Wolken rum, aber die Sonne die kommt nachher immer mehr für. Spätestens dann am Nachmittag gibt es 21 Grad dazu. Jetzt am Morgen sind wir noch so bei um die 13 bis 15 Grad unterwegs. Und auch morgen am Dienstag gibt es mal viel Sonne und zwischen 20 und 21 Grad dazu.
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0: Nachdem der Wecker geläutet hat, gibt es jetzt ganz viel Musik da für euch zum Aufstehen. Da jetzt von David Guetta und Sia. Das ist Beautiful People. Schönen guten Morgen, Pilatesland.

0: Pilates Morgenshow in der Herbstferienzeit. Einen schönen guten Morgen zusammen, um 12 ab 6 Uhr. Vielleicht sind eure Kinder jetzt noch am Schlafen und vielleicht auch noch ein bisschen am Träumen von dieser Bahn, die sie am Samstag getroffen waren. Ja, bei perfektem Wetter ist die Messe losgegangen am Samstag zu Luzern. Und wie immer, wenn die Messe anfängt, hat es auch dieses Jahr wieder 500 gratis Chips gegeben, die man in die Luft geschossen hat.
1: Ja, ich konnte das Putschauto ergattern.
0: Super!
1: Und den Chip für, ich weiß nicht, wie es heisst. Aber so für etwas Grosses.
0: Oh, ja, ich weiss, welchen. Den, wo ich ganz sicher nicht drauf gehe.
2: Wilde Bahnen!
0: Grüße zu der Messe. Ist ja immer mega schön dort.
3: Ich habe irgendwie den Rummel gern. Und ich habe gern Niedelzeltchen und brennte Mantel. Also ich gehe mehr wegen dem und Kind, natürlich wegen der Bahnen.
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Vor allem, die gerade vor dem Kleiderschrank stehen und nicht wissen, was anlegen. Wir haben aktuell für uns 14 Grad, gibt dann bis zu 21 Grad am Nachmittag. Und jetzt, nach ein paar Wolken, kommt dann auch die Sonne führen. Also so ein Job und nachher am Nachmittag geht es dann auch wieder im T-Shirt. Es ist 19.06 Uhr. Guten Morgen zusammen, der Pilatus-Morgenshow.

Das ist der 5. Oktober mit der Pirat des Morgens schon am 22 ab 6. Schönen guten Morgen zusammen. Und vielleicht denken Paare gerade da, wenn es Oktober gehört, die Winterfinken gleich montieren. O bis O, Ostern bis Oktober. Ist es doch die Regel für den Pneuwechsel. Einfach genug früh mit der Garage einen Termin machen, gibt es glaube ich genug andere Autos, die auch noch Winterpneu brauchen, würde ich behaupten. Kann es normal deponieren. Einfach, dass es auf dem Schirm hat. Kommt gut in die neue Woche. Das ist Pilates Morgenschau für euch mit Linkin Park, Castle of Glass.

0: Für alle, die gerade ein fest am Festivalsommer nachher trauern, sehen Sie positiv. Vorfreude ist ja bekanntlich die schönste Freude. Und jetzt können wir uns ganz lang auf den nächsten Festivalsommer freuen. Und damit ihr schon mal ein bisschen ein Zückerli bekommt, weil vielleicht haben sie es noch gar nicht mitbekommen. Der Mann hier, der kommt nächsten Sommer auf Locarno. Yes, das gibt sicher einen wunderschönen Abend auf dem Piazza Grande nächstes Jahr. Alex Warren, er kommt als Moonstars nächsten Sommer. Da freuen wir uns drauf, genauso wie wir uns heute Morgen auf seinen Hit freuen. Fever Dream gibt es gerade da für euch in der Pilates Morgenshow. Ja, noch viel mehr Musik, die richtig wach macht und motiviert für die neue Woche. Gerade da mit den Backstreet Boys, Larger Than Life. Und auch Alicia Keys begleitet dich unter der Dusche, am Morgentisch oder schon im Auto. Girl on Fire haben wir parat. 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
0: Schönen guten Morgen, Pilatesland. Es ist Haubi Simmi.
3: Ich bin Tina Galatrella. Guten Morgen.
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3: Bei den Gesamterneuerungswahlen im Kanton Zug gibt es eine Partei, die oben aufschwingt. Die SVP gewinnt im Kanton sowie im Stadtparlament die Oberhand. Im Kantonsparlament gewinnt sie 2 Sitze und ist neu stärkste Kraft. Auch im Stadtparlament gewinnt die SVP 2 Sitze dazu und ist nun gleich stark wie die FDP. Der abtretende Bundesrat Guy Parmelin wünscht sich, dass eine Frau seine Nachfolge antritt. In einem Interview mit dem Newsportal Schweiz heute nannte er die SVP-Politikerinnen Céline Amodrü, Esther Friedli und Nathalie Rickli als mögliche Kandidatinnen. Österreichs Vizekanzler Andreas Babler tritt in den kommenden Monaten als Vizekanzler und auch als Parteipräsident der Sozialdemokraten zurück. Das kündigte Babler nach einer Parteisitzung in Wien an. Der 53-Jährige war zuletzt parteiintern wegen schlechter Umfragewerte unter Druck geraten. In der spanischen Exklave Ceuta hat die Polizei damit begonnen, ein provisorisches Migrantenlager mit rund 3000 Menschen am Strand zu räumen. Die Räumung erfolgt kurz vor dem Besuch des spanischen Königspaars. Die Migranten wurden in ein Aufnahmezentrum gebracht und registriert. Rund 500 kehrten laut Behörden freiwillig nach Marokko zurück.
2: Sport.
3: In den gestrigen Spielen der Eishockey National League unterliegt der EVZ auswärts gegen Genf Servette mit 2:1 und Aschua besiegt Lugano mit 5:4. An der Tabellenspitze stehen die ZSC Lions. Schlusslicht ist der EHC Kloten.
0: Am 2:30 Uhr sicher schon eine Viertelstunde mehr Zeit mitnehmen zum Zürcher Westring. Das ganze Rabur darf nach Ortigoblistore fahren. Gut. Am Morgen hier und dort hat es noch ein bisschen bewölkt, aber die Sonne die kommt immer mehr für am Morgen schon ein bisschen und dann am Nachmittag so richtig bei um die 21 Grad. 12 bis 14 Grad ist jetzt noch am Morgen und am Morgen am Dienstag gibt es noch mal viel Sonne und 20 bis 21 Grad.
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0: Einen schönen Wochenstart, Pilatusland. Hallo, hallo zusammen.

Schön, sind ihr bei uns in der Pilates Morgenschau zum Wochenstart am 20 vor 7. Wir kommen gut zum Bett raus und einen guten Morgen miteinander. Vielleicht habt ihr noch ein kleine Äugli, weil ihr gestern von München retour gekommen sind. Das grösste Volksfest der Welt. Es ist schon wieder durch. Das Oktoberfest in München ist seit gestern fertig. Hat einen Rekord gegeben das Jahr. Fast 7,5 Millionen Menschen waren dort gewesen, so viel wie noch nie. Also fast einmal die ganze Schweiz. Crazy. Oh, und die Leute haben Durst gehabt. Yo! 6,7 Millionen Liter Bier ist getrunken worden. Also der Satz, komm, eins nehmen wir noch, den haben wir wahrscheinlich 6 Millionen Mal gehört am Oktoberfest dieses Jahr. Und das ist wahrscheinlich auch der Grund für die vielen Sachen, die im Fundbüro liegen jetzt nach dem Oktoberfest. Etwa 700 Portemonnaie sind im Fundbüro gelandet. Oh, und ganz gut, ein Gebiss und ein Aufbissschiene. Also andere verlieren die ja die Hemmung am Oktoberfest. Oder man könnte auch sagen, jemand hat am nächsten Tag nicht nur Erinnerungslücken gehabt, sondern auch eine grosse Zahnlücke.

Das ist der Start in die Herbstferien auch für Kantone Uri und Zug. Und das Wetter zum Start der Herbstferien für die beiden Kantone passt heute auch für einen schönen Herbstausflug. Die Sonne kommt dann Richtung Nachmittag spätestens so richtig führen. Jetzt am Morgen kann es doch noch hier und dort bewölkt sein bei um die 13 bis 14 Grad. Am Nachmittag gibt es dann bis zu 21 Grad. 10 vor 7. Steht gut auf damit, Pilates, mit Klingon. Morgen zusammen.

0: Ja, man merkt schon, wenn das Herbst ist. Das geht Gesundheit. Ja, da ist wieder an vielen Orten so. Darum heute Morgen Ingwertee genießen da zu der Sabrina Carpenter. Manchild gibt es da gerade in der Pilates Morgenshow. Und noch viel mehr Musik natürlich. Aufstehen, wach werden, geht alles ringer mit viel Musik. Da auch gerade mit einem grossen Hit aus 30er Jahren von der Natalie Imbruglia. Torn. Und auch noch ein bisschen Musik für alle, die eben keine Herbstferien haben, damit die gleichen Ferienfeeling haben an dem Montagmorgen. Der Calvin Harris geht damit Summer. 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
0: Schönen guten Morgen, Pilatesland. Es ist 7 Uhr.
3: Ich bin Tina Galatrella. Guten Morgen.
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3: Bei den Gesamterneuerungswahlen im Kanton Zug gibt es eine Partei, die oben aufschwingt. Sie gewinnt im Kanton sowie im Stadtparlament die Oberhand. Dario Jecker.
4: Es ist die SVP, die auf Stadt- und auf Kantonsebene zuleitet. Im Kantonsparlament gewinnt sie 2 Sitze und ist neu die stärkste Kraft mit 20 von 80 Sitzen, also einem Viertel. Die Mitte verliert einen und wird mit 19 Sitzen zu der zweitstärksten Partei degradiert. Und auch die FDP hat einen verloren und kommt jetzt auf 17. Und auch im Stadtparlament kann die SVP 2 Sitze gewinnen, aber im Stadtparlament haben FDP und SVP gleich viel Sitze. Beide kommen auf 9 von 40.
3: Die dargebotene Hand hat in der Deutschschweiz künstliche Intelligenz für Online-Beratungen eingeführt. Der Chatbot komme seit Monatsbeginn zum Einsatz, wenn keine menschliche Beratungsperson verfügbar sei, teilt die Organisation des Nottelefons mit. Er soll als Brücke dienen, damit Menschen in Notlagen nicht abgewiesen werden müssen. Bei der Beschaffung eines zweiten Raketenabwehrsystems für die Schweizer Armee kommt es laut Blick zu Verzögerungen. Das Verteidigungsdepartement habe die möglichen Anbieter Frankreich und Israel darüber informiert, dass es für den Entscheid mehrere zusätzliche Monate brauche. Nun müssten die Anbieter angeben, ob ihre Offerten auch dann noch gültig seien.
1: Sport.
3: In den gestrigen Spielen der Eishockey National League unterliegt der EVZ auswärts gegen Genf Servet mit 2:1 und Aschua besiegt Lugano mit 5:4. An der Tabellenspitze stehen die ZSC Lions. Schlusslicht ist der EHC Kloten.
0: Das Update von der Strasse am 2 ab 7 mit Nicole Marquardt.
5: Guten Morgen zusammen. Wir haben auf der A1 Zürich Richtung Bern zwischen Herkingen und der Verzweigung Lautenbachli-Stau. Ihr steht auf mehreren Abschnitten, etwa eine Viertelstunde fahren gut.
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0: Es ist jetzt am Morgen hier und dort doch noch bewölkt, Sonne kommt aber immer mehr führen, so richtig dann spätestens am Nachmittag bei um die 21 Grad. Jetzt am Morgen sind wir noch bei 12 bis 14 Grad unterwegs und am Morgen scheint die Sonne noch einmal im Pilatesland bei um die 20 bis 21 Grad.
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0: Oh, mit uns zwei hier zum Wochenstart.
5: Ich bin Nico Marquardt.
0: Und ich bin Marco Zibung. Morgen zusammen.
5: Morgen.

0: schönen Wochenstart wünschen wir hier am 10.7. mit der Radio Pilatus Morgenshow. Guten Morgen zusammen. Die ganze Woche haben wir etwas bereit für alle, die mit dem ÖV unterwegs sind. Und wenn ihr da mal mitspielen möchtet, unbedingt auch anmelden in der Radio Pilatus App.
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0: Ja, und von heute an, ab Montag bis und mit am Freitag, spielen wir jeden Morgen hier am 10.7. in der Pilatus am Morgenshow das Spiel Haltestelle erfunden. Geht damals um 500 Franken, die ihr für das Passepartout brauchen könnt. Und heute Morgen spielen wir um die 500 Franken mit dem Franz aus Art. Einen schönen guten Morgen, Franz.
2: Guten Morgen miteinander.
0: Du bist gerade im Auto drin. Wie sieht es bei dir denn aus sonst? Fahrst du viel ÖV? Könntest du das irgendwie gut brauchen?
2: Ja, ich fahre regelmässig ÖV.
0: Aha.
2: Manchmal auch bei einem ÖV ein bisschen arbeiten. Dampfschiff natürlich.
0: Ah, sehr schön. Okay, ja, dann würde ich meinen, schauen wir mal, ob du dir die 500 Franken ÖV gut haben da kannst holen. Ich sage dir zwei Haltestellen, du müsstest mir einfach sagen, welche davon erfunden ist und dann gewinnst du die 500 Franken.
2: Mhm.
0: Also. Dann lese ich kurz ab. Die erste Haltestelle ist im Kanton Luzern. Und zwar das Adlige, heisst Adlige-Luegisland. Oder wir haben eine zweite, das Obwalden in der Gemeinde Sachsen, heisst Flüeli-Ranft-Zbächli. Welche von denen ist erfunden? Was denkst du?
2: Ja, ich denke, dass im Obwalden könnte die erfunden sein.
0: Absolut richtig, die gibt es jetzt. Haben wir es eigentlich erzählt? Du hast die Richtung herausgefunden und das heisst 500 Franken ÖV-Guthaben für dich, lieber Franz.
2: Ja, danke vielmals.
0: Hey, haben wir sehr gerne gemacht.
2: Hast du Pech gehabt?
0: Wieso?
2: Ich habe schon die Sattlinge durchgefahren. Darum,
0: darum ist es
2: gewesen. An der Seite müssen.
0: Das habe ich
2: gewusst, ja.
0: Ja, siehst du, so kann es gehen, wenn man rumkommt. Viel Spass beim ÖV-Fahren und bei diesen 500 Franken ausgeben, lieber Franz. Mach's gut.
2: Ja, danke.
0: Schön, tschüss, ciao, ciao.
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0: Rocking startet die Woche da dank Sunrise Avenue in der Pilates Morgenshow. Einen schönen guten Morgen miteinander.
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0: Der Sänger von One Republic, Ryan Tedder, hat vor ein paar Jahren mal geschwärmt, wie super es in der Schweiz ist. Er hat sogar einen Test gemacht, ein Stück Kuchen auf den Boden da wieder aufgelesen und gegessen. Ja, sie kommen sehr gerne zu uns in die Schweiz. Und wir haben sie genauso gerne. One Republic für einen wunderbaren Start in die neue Woche. Gerade da freue ich mich mit ihrem aktuellen Lied Need Your Love. Das ist Pilates Morgen schon für euch mit noch viel mehr Musik. Ja, wieso nicht mal die neue Woche anfangen mit ganz viel Hühnerhaut? Ein Riesennummer von Robbie Williams. Angels haben wir parat. Hey, und wir bleiben gross. Mit einem der erfolgreichsten Musiker überhaupt. Zum Lastwagen fahren, zum Joggen oder schon zum die ersten Mails abschaffen im Büro gibt es ja gerade den Ed Sheeran, Shivers, da bei Radio Pilatus. Das ist die beste Musik.
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0: Schönen guten Morgen, Pilatesland. Es ist 7:30.
8: Ich bin Tina Golatrella. Guten Morgen.
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8: Bei den Gesamterneuerungswahlen im Kanton Zug gibt es eine Partei, die oben aufschwingt. Die SVP gewinnt im Kanton sowie im Stadtparlament die Oberhand. Im Kantonsparlament gewinnt sie 2 Sitze und ist neu stärkste Kraft. Auch im Stadtparlament gewinnt die SVP 2 Sitze dazu und ist nun gleich stark wie die FDP. Der abtretende Bundesrat Guy Parmelin wünscht sich, dass eine Frau seine Nachfolge antritt. In einem Interview mit dem Newsportal Schweiz heute nannte er die SVP-Politikerinnen Céline Amodrü, Esther Friedli und Nathalie Rickli als mögliche Kandidatinnen. Österreichs Vizekanzler Andreas Babler tritt in den kommenden Monaten als Vizekanzler und auch als Parteipräsident der Sozialdemokraten zurück. Das kündigte Babler nach einer Parteisitzung in Wien an. Der 53-Jährige war zuletzt parteiintern wegen schlechter Umfragewerte unter Druck geraten. In der spanischen Exklave Ceuta hat die Polizei damit begonnen, ein provisorisches Migrantenlager mit rund 3000 Menschen am Strand zu räumen. Die Räumung erfolgt kurz vor dem Besuch des spanischen Königspaars. Die Migranten wurden in ein Aufnahmezentrum gebracht und registriert. Rund 500 kehrten laut Behörden freiwillig nach Marokko zurück.
7: Sport.
8: In den gestrigen Spielen der Eishockey National League unterliegt der EVZ auswärts gegen Genf Servet mit 2:1 und Aschua besiegt Lugano mit 5:4. An der Tabellenspitze stehen die ZSC Lions. Schlusslicht ist der EHC Kloten.
0: So, Update von der Straße um 7:30 mit der Nicole Marquardt.
9: Fahrt vorsichtig auf der A2 Luzern-Basel. Zwischen der Verzweigung Roze und Emmenort hat ein Auto eine Panne. Rechte Spur ist darum gesperrt. Gute Fahrt.
0: Die Sonne kommt länger wie mehr vorher. Jetzt am Morgen ist es aber doch hier und dort noch bewölkt. Spätestens am Nachmittag sehen wir die Sonne aber richtig stark bei 21 Grad. 12 bis 14 Grad jetzt noch am Morgen. Und am Morgen scheint die Sonne noch einmal im Pilatusland bei 20 bis 21 Grad.
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0: Hey, schön, sind ihr zum Wochenstart an bei uns zwei mit dabei.
9: Ich bin Nico Marquardt.
0: Und mein Name ist Margot Zibung. Hallo, hallo zusammen.
9: Schönen guten Morgen.

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0: schönen Wochenstart wünschen wir am 17 vor 8 mit der Pilatus Morgenshow. Guten Morgen zusammen.
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0: Ja, da ist ein bisschen etwas drin in diesem Jackpot. 600 Franken gibt es schon zum Gewinnen. Und um das viele Geld spielt heute Morgen Sabine aus Luzern. Schönen guten Morgen, das sind Nicole und Marco.
2: Guten Morgen, Sabine.
3: Hallo zusammen.
0: Wenn du aus Luzern kommst, tut sich natürlich die Frage stellen, schadenmässig war das Wochenende oder gehst du erst noch?
3: Nein, hat mir glaubt viele Leute gehabt gestern bei dem schönen Wetter.
0: Ja, ich bin am Samstag gewesen, kann ich auch bestätigen.
2: Es ja, ist, ich war ja, gestern gewesen, kann ich auch bestätigen.
0: Aber ich liebe noch die 600 Franken, wenn jetzt die aber umschauen, könnte man den gut noch für einen Messbesuch brauchen, nehme ich an.
3: Oder auch für etwas anderes,
0: natürlich. Den Buchstaben gibt es von der Nico.
2: Du spielst mit einem C wie Cäsar.
0: C wie Cäsar, liebe Sabine. Und 20 Sekunden Zeit, um 5 Begriffe mit dem C wie Cäsar aufzuzählen. Wenn mal etwas gar nicht weisst, sag doch zuerst mal weiter. Kommt man am Schluss mal darauf zurück, wenn dann die Zeit noch längt. Und wenn man eine Person sucht, wichtig, gell, dann müssen sie den Nachnamen mit einem C anfangen. Sagst dann einfach den Vornamen auch dazu, damit wir ganz sicher wissen, von wem du schwätzt. Let's go! Wir fangen an und suchen das erste mit C eine Automarke.
3: Cadillac.
0: Ein See.
3: Kammersee. Chiemsee.
0: Ein Hunderasse.
3: Peter.
0: Eine Band.
3: Ja, das ist schnell gegangen.
0: Ja.
3: Das ist ein schwieriger Buchstabe.
0: Ja, es ist, gell, man muss sich ein bisschen überlegen. So.
2: Ja, Hunderasse, Golli, Chihuahua.
0: Mhm, genau.
3: Ja, ganz einfach.
0: Band Coldplay zum Beispiel.
3: Aha.
0: Ja. Hey, aber ich glaube, ein anderes Mal klappt es ein besseres Sabine. Wir wünschen dir auf jeden Fall eine ganz schöne Woche. Genieße.
2: Mach's gut, gell? Tschüss,
3: danke,
2: Sabine.
3: Danke.
0: Tschüss, Sabine. Ciao, ciao.
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zu der Ariana Grande hat man sich jetzt perfekt strecken, das alles so parat ist für die heutigen Tage noch ein bisschen geinen. Aber irgendwann müssten wir ja mal in die Gang kommen. Und für das schauen jetzt Rasmus da bei Pilatus in den Shadows, da am 10 vor 8. Schönen guten Morgen zusammen.

0: Ballett verschieben, Praxis aufmachen oder ins Bett gehen nach der Nachtschicht. Alles dann geht zu Michael Schulte. Zusammen mit den Alcis gibt es gerade Half of My Heart für euch. Schönen guten Morgen zusammen hier in der Pilates Morgenshow. Wir hoffen ganz fest, dass euch ein Wochenstart gut kommt. Wir geben also alles von unserer Seite, dass das klappt. Und das ist vor allem das erste Mal ganz viel Musik. Zum Beispiel die nächsten paar Minuten mit der Selena Gomez und Marshmallow Wolves haben wir parat. Und auch Taylor Swift nimmt euch an der Hand und begleitet euch in die neue Woche, da gerade mit ihrem Hit Anti-Hero. Das ist gerade im Pilatus die beste Musik.
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0: Schönen guten Morgen, Pilates Hand. Es ist 8 Uhr.
11: Ich bin Tina Galatrella. Guten Morgen.
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11: Bei den Gesamterneuerungswahlen im Kanton Zug gibt es eine Partei, die oben aufschwingt. Die SVP gewinnt im Kanton sowie im Stadtparlament die Oberhand. Im Kantonsparlament gewinnt sie 2 Sitze und ist neu stärkste Kraft. Auch im Stadtparlament gewinnt die SVP 2 Sitze dazu und ist nun gleich stark wie die FDP. Der abtretende Bundesrat Guy Parmelin wünscht sich, dass eine Frau seine Nachfolge antritt. In einem Interview mit dem Newsportal Schweiz heute nannte er die SVP-Politikerinnen Céline Amodrü, Esther Friedli und Nathalie Rickli als mögliche Kandidatinnen. Der Pegelstand des Bodensees ist unter die Marke von 2,50 Meter gefallen. Am Wochenende wurden in Konstanz 2,49 Meter gemessen. Das sei für diese Jahreszeit extrem niedrig, teilt die Landesanstalt für Umwelt mit. Grund dafür seien ein schneearmer Winter und damit fehlendes Schmelzwasser sowie zu wenig Regen. Bei der Beschaffung eines zweiten Raketenabwehrsystems für die Schweizer Armee kommt es laut Blick zu Verzögerungen. Das Verteidigungsdepartement habe die möglichen Anbieter Frankreich und Israel darüber informiert, dass es für den Entscheid mehrere zusätzliche Monate brauche. Nun müssten die Anbieter angeben, ob ihre Offerten auch dann noch gültig seien.
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11: In den gestrigen Spielen der Eishockey National League unterliegt der EVZ auswärts gegen Genf Servette mit 2:1 und Aschua besiegt Lugano mit 5:4. An der Tabellenspitze stehen die ZSC Lions. Schlusslicht ist der EHC Kloten.
0: Strassenupdate am 2 ab 8. Können wir ganz kurz machen, Nicole Marquardt.
9: Ja, sieht alles gut aus. Fahren gut.
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0: Ja, und das Wetter ist ein kurzer Kult. Jetzt am Nachmittag noch bewölkt. Am Nachmittag kommt Sonne dafür. Warte, Moment. Jetzt am Morgen.
9: Es ist Montag. Ja, guten
0: definitiv
9: Morgen.
0: Morgen zusammen. Jetzt am Morgen ist es noch bewölkt. Am Nachmittag kommt Sonne für bei 21 Grad. Und am Mond scheint Sonne bei 20 bis 21 Grad.
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0: Wollt das Wetter kurz erzählen und dann kommt so ein Seich dabei raus. Wir zwei sind heute für euch da.
9: Ich bin Nico Marquardt.
0: Und ich, der Marco Zibon.
9: Morgen. Morgen.

0: Schön sind wir auch bei uns in der Pilates morgen schon zum Wochenstart um 12 ab 8. Guten Morgen miteinander. Vielleicht haben wir auch so kleine Äugchen. Weil gestern von München retour gekommen sind, das grösste Volksfest der Welt. Es ist nämlich schon wieder durch. Das Oktoberfest in München, das ist seit gestern fertig.
1: Ja, und es hat ja einen neuen Besucherrekord gegeben. Fast 7,5 Millionen Menschen sind dort gewesen.
0: Gebt euch das mal. Das ist fast einmal die ganze Schweiz. Das ist ja crazy.
1: Ja, Wahnsinn. Und die haben auch mega Durst gehabt. ,7 Millionen Liter Bier sind da getrunken worden.
0: Jo! Also der Satz «Kommen nehmen noch eins», den haben wir wahrscheinlich 6 Millionen Mal gehört am Oktoberfest dieses Jahr.
1: Ist wahrscheinlich auch der Grund für die vielen Sachen, die im Pfundbüro liegen geblieben sind, nach dem Oktoberfest respektive abgegeben worden sind. Mm-hmm. Etwa 700 Portemonnaie sind da im Pfundbüro gelandet. Und ganz gut, ein Gebiss und ein Aufbissschiene.
0: Also ja, andere verlieren die Hemmung am Oktoberfest, andere verlieren das Gebiss und eine Aufbissschiene. Oder man könnte sagen, jemand hat am nächsten Tag nicht nur Erinnerungslücken gehabt, sondern auch eine grosse Zahnlücke.

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0: Moin, 20 ab 8 ist es. Pilates morgen schon hier in der Herbstferienzeit. Einen schönen guten Morgen miteinander. Ja, bei perfektem Wetter ist die Messe losgegangen am Samstag zu Luzern. Ja, und wie immer, wenn die Messe anfängt, hat es auch dieses Jahr wieder 500 Gratis-Chips gegeben, die man in die Luft geschossen hat.
1: Ja, ich konnte das Putschauto ergattern. Und den Chip für, ich weiß nicht, wie es heisst. Aber so für etwas Grosses.
0: Ja, ich weiss welchen.
2: Der, wo wir zwei sicher nicht drauf gehen, gell?
0: Ja, fix nicht.
1: Wilde Bahnen!
0: Ja, ganz genau die. Ich glaube, das überlegen
2: wir
0: da anderen.
2: Ich glaube, wir sind doch eher da wie sie unterwegs.
3: 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Und ich habe gern Niedelzeltchen und brennte Mantel. 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

0: Es Hallo auf Mauritius, Buongiorno auf Italia oder Buenos Dias auf Spanien. Schön, habt ihr Pilates morgens auch in die Ferien mitgenommen. Und auch in der Herbstferien gibt es noch ganz viel Musik für euch. Gerade mit dem Kamerad, Hug Yourself. Dann gibt es Musik aus dem Jahr, wo der Tom Cruise zum ersten Mal als Ethan Hunt auf der Kinoleinwand war. Im allerersten Mission Impossible Film. Ist es Zeit her? Das ist Musik aus dem Jahr 1996, 30 Jahre später immer noch wunderbar zum Anlassen. No Doubt da für euch mit Noah, Don't Speak. Das ist gute Nachtnummer für alle, die langsam richtig Bett steuern nach der Nachtschicht. Eine sanfte Woche startet mit der Emily Sonde. Read all about it. 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
0: Einen schönen guten Morgen, Pilatesland. Es ist halb neun.
4: Ich bin Tina Galatrella. Guten Morgen.
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4: Der Pegelstand des Bodensees ist unter die Marke von 2,50 Meter gefallen. Am Wochenende wurden in Konstanz 2,49 Meter gemessen. Das sei für diese Jahreszeit extrem niedrig, teilt die Landesanstalt für Umwelt mit. Grund dafür seien ein schneearmer Winter und damit fehlendes Schmelzwasser sowie zu wenig Regen. Die Mieten in der Schweiz sind in den vergangenen 20 Jahren um rund 32% gestiegen. Darauf weist der Mieterinnen- und Mieterverband am Internationalen Tag der Mieter hin. Besonders stark belastet seien Menschen mit tiefen und mittleren Einkommen. Der Verband fordert deshalb Massnahmen gegen hohe Mieten und mehr gemeinnützige Wohnungen. Die Schweizer Reiseombudsstelle hat in diesem Jahr einen Rekord bei den Beschwerden verzeichnet. Bis Mitte September seien bereits mehr als 1.600 Fälle eingegangen und bis Ende Jahr rechne man mit über 2.000 Fällen, wie Tamedia-Zeitungen berichten. Besonders Kriege, Naturkatastrophen und wetterbedingte Reiseänderungen hätten zu vielen Anfragen geführt. Auf den Fidschi-Inseln hat heute ein Vorbereitungstreffen für die nächste UNO-Klimakonferenz begonnen. Die Inselstaaten fordern mehr Geld, um sich vor den Folgen des Klimawandels zu schützen. Außerdem wollen sie am Ziel festhalten, die Erderwärmung auf 1,5 Grad zu begrenzen. Viele Inselstaaten sind bereits heute stark vom steigenden Meeresspiegel betroffen.
0: Am 8:30 ist das Strassenupdate mit der Nico Markwart. Ich würde behaupten, der Stau der Kaffeemaschine ist mittlerweile grösser in den Büros
5: hey, als auf der Straße. Absolut richtig, würde ich auch so sagen. Wir haben nämlich absolut nichts. Gute Fahrt.
0: Am Morgen ist es hier und dort noch recht bewölkt, aber die Sonne kommt immer wie mehr vor, scheint vor allem am Nachmittag so richtig bei um die 21 Grad. Und am Morgen, am Dienstag, gibt es ganz viel Sonne im Pilatesland bei 20 bis 21 Grad.
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0: Wir zwei begleiten dich hier zum Wochenstart.
5: Ich bin Nico Markwart.
0: Und mein Name ist Marco Zibung. Hallo zusammen.
5: Morgen.

0: Schönen Wochenstart wünschen wir hier mit der Pilatus Morgen Show. Guten Morgen zusammen.
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Der Start in die Herbstferien auch für Kanton Uri und ein Zug heute an diesem Montag. Einen schönen guten Morgen zusammen hier mit der Pilatus am Morgenshow. 11 vor 9 ist es und das Wetter passt also hier jetzt in der Herbstferien, um heute ein Ausflügel zu machen, nämlich viel Sonne am Nachmittag bei 21 Grad. Aktuell noch recht bewölkt, aber die Sonne kommt immer weit mehr vor. Das sind jetzt Felix Jähn und der J-Hart für euch bei Pilatus.

0: Wir machen eine musikalische Reise durch die halbe Europakarte die nächsten paar Minuten. Zuerst mit Musik aus Italien. Gerade an Damiano David bei Pilatus. Next Summer. Und wir haben noch viel mehr Musik für euch bereit. Wir gehen weiter auf Schweden. Mit einer wunderbaren 90er-Nummer von Ace of Base, The Sign. Und dann schauen wir auch noch zu Belgien vorbei. Mit dieser Riesennummer hier vom Skomae und Papa Ute. 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
0: Einen schönen guten Morgen, Pilatesland. Es ist 9 Uhr.
3: Ich bin Tina Galatrella. Guten Morgen.
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3: Wer in der Schweiz eine Neubauwohnung mietet, zahlt vielerorts deutlich mehr als in einer bestehenden Wohnung. Am grössten ist der Preisunterschied im Kanton Glarus. Jonathan Schöffel.
5: Im Kanton Glarus sind Neubauwohnungen rund 50% teurer zum Mieten, wie Wohnungen, die es schon länger gibt. Das zeigt eine neue Analyse vom Schweizer Mieterinnen- und Mieterverband. 20 Minuten berichtet heute über diese Analyse. Ebenfalls gross ist der Preisunterschied in den Kantonen Uri, Obwalden und Appenzell Innerrhoden. Am wenigsten gross ist er im Kanton Basel-Stadt. Dort zahlt man für eine Neubauwohnung 11% mehr Miete als für eine bestehende Wohnung.
3: Die Schweizer Reiseombudsstelle hat in diesem Jahr einen Rekord bei den Beschwerden verzeichnet. Bis Mitte September seien bereits mehr als 1.600 Fälle eingegangen und bis Ende Jahr rechne man mit über 2.000 Fällen, wie Tamedia-Zeitungen berichten. Besonders Kriege, Naturkatastrophen und wetterbedingte Reiseänderungen hätten zu vielen Anfragen geführt. Das US-Militär hat erneut in der Karibik ein von Drogenschmugglern genutztes Schnellboot zerstört. Nach eigenen Angaben wurden dabei 4 Menschen getötet. Das Schnellboot sei nach bestätigten Geheimdienstberichten aktiv am Drogenhandel beteiligt gewesen. Die Angaben ließen sich nicht unabhängig überprüfen.
0: Nix, nada, niente von der Strasse am 1 ab 9 fahren gut.
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0: Ja, man sieht im Pilatesland so langsam drückt die Sonne so ein durch die Wolken durch und am Nachmittag haben wir dann viel Sonne zu gut bei 21 Grad und am morgen den ganzen Tag dann viel Sonne im Pilatesland, auch morgen wieder bei um die 20 bis 21 Grad.
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0: Das Käfeli geniessen jetzt als Damiano David. Schönen guten Morgen zusammen.

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durch die 2 Pause mit ganz viel Musik hier in der Radio Pilates Morgenshow. War jetzt gut möglich sein, dass in vielen Kaffeeräumen ein bisschen gesungen wird. Zu dem Reisehit von diesen Tasha Bedingfield haben wir euch gerade parat mit Unwritten und vorher noch eine fetzige Nummer davon. Gamper und Adoni, bitte Sweet Symphony. Hallo zusammen.

0: begleitet euch hier in der Radio Pilatus auch morgen schon mit ganz viel Musik, damit ihr von A nach B kommt, wenn ihr mit dem Lastwagen gerade in der halben Schweiz unterwegs seid. Zum Beispiel da gerade mit einem riesen Hit aus Hamburg von der Tiffany Harris. Vertigo haben wir euch gebracht. Und auch Power Sound von all, die auf der Baustelle am Arbeiten sind. Es ist auch genug laut, dass man zwischen all diesen Maschinen hört. Capital Cities. Safe and Sound haben wir die nächsten paar Minuten da für euch bereit. Oder auch Musik aus Kanada haben wir mitgebracht. Zum Beispiel die nächsten paar Minuten mit der Tate McRae und ihrem wunderbaren Greedy. 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
4: Hallo Pilatesland, es ist morgen um 10 Uhr. Ich bin Tina Colatrella.
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4: Wer in der Schweiz eine Neubauwohnung mietet, zahlt vielerorts deutlich mehr als in einer bestehenden Wohnung. Am grössten ist der Preisunterschied im Kanton Glarus. Jonathan Schöffel.
6: Im Kanton Glarus sind Neubauwohnungen rund 50% teurer zum Mieten, wie Wohnungen, die es schon länger gibt. Das zeigt eine neue Analyse vom Schweizer Mieterinnen- und Mieterverband. 20 Minuten berichtet heute über diese Analyse. Ebenfalls gross ist der Preisunterschied in den Kantonen Uri, Obwalden und Appenzell Innerrhoden. Am wenigsten gross ist er im Kanton Basel-Stadt. Dort zahlt man für eine Neubauwohnung 11% mehr Miete als für eine bestehende Wohnung.
4: Die Schweizer Reiseombudsstelle hat in diesem Jahr einen Rekord bei den Beschwerden verzeichnet. Bis Mitte September seien bereits mehr als 1.600 Fälle eingegangen und bis Ende Jahr rechne man mit über 2.000 Fällen, wie Tamedia-Zeitungen berichten. Besonders Kriege, Naturkatastrophen und wetterbedingte Reiseänderungen hätten zu vielen Anfragen geführt. Auf den Fidschi-Inseln hat heute ein Vorbereitungstreffen für die nächste UNO-Klimakonferenz begonnen. Die Inselstaaten fordern mehr Geld, um sich vor den Folgen des Klimawandels zu schützen. Außerdem wollen sie am Ziel festhalten, die Erderwärmung auf 1,5 Grad zu begrenzen. Viele Inselstaaten sind bereits heute stark vom steigenden Meeresspiegel betroffen. Es gibt zurzeit keine Meldungen in der Region. Kommt gut und sicher ans Ziel.
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7: Wird ziemlich sonnig auf den Nachmittag bei 21 Grad. Am Morgen im Laufe des Tages wunderbares Ferienwetter zum Geniessen mit Sonne und 21 Grad.
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7: Ganz guten Montag, schön sind ihr da.

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6: Hallo Pilatesland, schön sind ihr da bei uns. Es ist 11 Uhr.
7: Ich bin Tina Colatrella.
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7: Der Bundesrat will die Kantone per Gesetz verpflichten, an der Primarschule eine zweite Landessprache zu unterrichten. SVP und FDP sind dagegen. Sie wollen den Fokus auf die Muttersprache legen. Die Grünen fordern die zweite Landessprache spätestens ab der dritten und Englisch ab der fünften Klasse. SP und Mitte wollen lediglich eine zweite Landessprache an der Primarschule vorschreiben. In Siebenen im Kanton Schwyz hat gestern Nacht ein Stromverteiler gebrannt. Das meldet die Kantonspolizei Schwyz. Ein 16-jähriger Schweizer habe sich daraufhin gemeldet, er habe eine Zigarette dorthin geworfen. Er muss sich nun vor der Staatsanwaltschaft verantworten. Verletzt wurde niemand. Gegen das Freihandelsabkommen mit Malaysia sind 85.000 Unterschriften zusammengekommen. Hinter dem Referendum stehen mehrere Organisationen sowie SP und Grüne. Sie kritisieren vor allem tiefere Zölle auf Palmöl und warnen vor Regenwaldabholzung und Zwangsarbeit.
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7: Die Schweizer Fußballnationalmannschaft will in der Nations League wieder zu den besten 16 Mannschaften gehören. Das sagt Fußballnationaltrainer Murat Yakin vor dem vierten Nations League-Spiel gegen Nordmazedonien. Die Spieler seien sich gewohnt, in der oberen Etage zu spielen.
9: Wir wollen natürlich zurück auf die große Bühne in die Gruppe A, wo man sieht, ja, gegen welche Mannschaften jetzt oder welchen Fußball oben gespielt wird. Also, ja, wir sind auf einem guten Weg, müssen noch unsere Aufgaben fertig machen.
7: Anpfiff gegen Nordmazedonien ist morgen um 20.45 Uhr. Es gibt zurzeit keine Meldungen in der Region. Kommt gut und sicher ans Ziel.
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6: Ihr könnt euch schon mal freuen auf einen sonnigen Nachmittag bei 21 Grad. Am Morgen vielleicht dann ein bisschen Nebel möglich. Es ist aber wieder ziemlich sonnig am Nachmittag und 21 Grad.
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6: Einfach gut unterwegs zusammen in den Montagmittag.
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0: einen guten Montag, das ist Pilatus.
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0: Oberhalb von Giswil auf 1538 Meter über Meer gibt es ein Alpbeizli und einen Alpkäsereiz mitten in der traumhaften Natur mit einem wunderschönen Panorama. Gerade jetzt im goldigen Herbst ist es wunderbar dort. Unser Reporter Hans-Peter Glor trifft den Thomas Schneider.
2: Fluenalp ist mit in einem Wandergebiet drin, wo wir sehr gut erreichbar sind. Zum Beispiel via Lungerer Tourenbahn hat man 1,5 Stunden zu uns anzulaufen. Und selbstverständlich kann man eine längere Wanderung machen.
3: Thomas Schneider, der Herbst auf der Fluenalp.
2: Was besonders ist im Herbst, ist natürlich die Farbenpracht von den Bäumen, von der Natur.

0: Käfer mit dem grössten Teil von Wild, den wir hier aus der Region von unseren Jägern können einkaufen.
1: Thomas Schneider, was ist für dich die Fluenalp?
0: Du bist ein grosser Teil von meinem Leben. Ich bin seit 34 Sommer hier auf der Bobe. Es ist ein sehr schöner Ort. Man kann vielleicht manchmal sagen, sogar, dass das Gebiet ein Kraftort sein vielleicht. Wir haben sehr angenehme Gäste. Wir haben sehr, sehr gute und angenehme Mitarbeitende. Das ist etwas, was ich sehr schätze. Also wir dürfen immer mit so einem tollen Team zusammenarbeiten. Und Fluenalp ist, glaube ich, auch für meine Frau, für meine Kinder, also für unsere Familie, ein wichtiger Bestandteil von unserem Leben.
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Pilates am Montag in der Herbstferien. Falls ihr frei habt, könnt ihr euch zum Mittag vielleicht direkt an den Mass holen. Eine feine Bratwurst vom Grill, heisse Maroni zum Dessert, brennte Mandeln oder Magenbrot und dazu eine Runde auf dem Autoscooter. Für alle anderen, die normal am Arbeiten sind, da bringen wir wenigstens ein bisschen Ferien-Feeling über mit dem Shawn Mendes.

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5: 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Schön, sind ihr da. Es ist 12 Uhr.
6: Im Studio der Dario Jecker.
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6: Der Bundesrat will die Kantone per Gesetz verpflichten, an der Primarschule eine zweite Landessprache zu unterrichten. SVP und FDP lehnen die Vorschläge ab und wollen den Fokus auf die Muttersprache legen. Die Grünen fordern die zweite Landessprache spätestens ab der 3. und Englisch ab der 5. Klasse. SP und Mitte wollen lediglich eine zweite Landessprache an der Primarschule vorschreiben. Das Bundesgericht gewährt einem Journalisten keinen Zugang zum Expertenbericht zur Beziehung zwischen einem Bundesrichter und einer Bundesrichterin. Der Bericht beleuchtet die Beziehung zwischen den Bundesgerichtsmitgliedern Yves Donsala und Beatrice van der Graaf. Das Bundesgericht ist der Ansicht, dass der Bericht vertraulich sei. Die Rekurskommission des Bundesgerichts stützt nun diese Sicht. In Siebnen im Kanton Schwyz hat gestern eine Umspannstation gebrannt. Das meldet die Kantonspolizei Schwyz. Ein 16-jähriger Schweizer habe sich daraufhin gemeldet, er habe eine Zigarette dorthin geworfen. Er muss sich nun vor der Staatsanwaltschaft verantworten. Verletzt wurde niemand.
7: Sport.
6: Die Schweizer Fußballnationalmannschaft will in der Nations League wieder zu den besten 16 Mannschaften gehören. Das sagt Fußballnationaltrainer Murat Yakin vor dem 4. Nations League-Spiel gegen Nordmazedonien. Die Spieler seien sich gewohnt, in der obersten Etage zu spielen.
8: Wir wollen natürlich zurück auf die große Bühne in die Gruppe A, wo man sieht, ja, gegen welche Mannschaften jetzt oder welchen Fußball oben gespielt wird. Also ja, wir sind auf einem guten Weg, müssen noch unsere Aufgaben fertig machen.
6: Anpfiff gegen Nordmazedonien ist morgen um 20.45 Uhr. Es ist alles ruhig auf der Straße, fahrt vorsichtig und kommt gut dorthin, wo ihr hin müsst.
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5: Mittag zum Geniessen mit immer mehr Sonne, am Nachmittag 21 Grad, am Morgen im Laufe des Tages ziemlich sonniges Wetter und 21 Grad.
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5: Ganz schönen Montagmittag, Pilatusland geniessen.

0: Linear. 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
6: Einen schönen Mittag, es ist 12:30.
7: Im Studio der Dario Jecker.
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7: Der Bundesrat will die Kantone per Gesetz verpflichten, an der Primarschule eine zweite Landessprache zu unterrichten. SVP und FDP lehnen die Vorschläge ab und wollen den Fokus auf die Muttersprache legen. Die Grünen fordern die zweite Landessprache spätestens ab der 3. und Englisch ab der 5. Klasse. SP und Mitte wollen lediglich eine zweite Landessprache an der Primarschule vorschreiben. Bei einem Brand auf einem großen Campingplatz am Gardasee sind mehrere Menschen verletzt worden, darunter eine Familie aus der Schweiz mit 3 Kindern. Nach Angaben des Schweizer Außendepartements hat die Familie das Spital aber inzwischen verlassen können. Das Feuer war gestern am frühen Morgen in einem Bungalow auf dem Campingplatz ausgebrochen. 24 Menschen mussten vor Ort behandelt oder ins Spital gebracht werden. Im Seelisberg-Tunnel kann auf der A2 wieder 100 gefahren werden. Laut dem Bundesamt für Straßen Astra wurde die Geschwindigkeitsbeschränkung nach einem tödlichen Verkehrsunfall wieder aufgehoben. Mitte August war ein Auto beim Südportal in den Technikraum des Seelisberg-Tunnels gefahren und ausgebrannt. Danach konnte der Tunnel nicht mehr mit Strom versorgt werden.
8: Sport.
7: Die Schweizer Fußballnationalmannschaft will in der Nations League wieder zu den besten 16 Mannschaften gehören. Das sagt Fußballnationaltrainer Murat Yakin vor dem 4. Nations League-Spiel gegen Nordmazedonien. Die Spieler seien sich gewohnt, in der obersten Etage zu spielen.
9: Wir wollen natürlich zurück auf die große Bühne in die Gruppe A, wo man sieht, ja, gegen welche Mannschaften jetzt oder welchen Fußball oben gespielt wird. Also ja, wir sind auf einem guten Weg, müssen noch unsere Aufgaben fertig machen.
7: Anpfiff gegen Nordmazedonien ist morgen um 20.45 Uhr. Nichts zu melden von der Strasse, ich wünsche allen eine gute Fahrt.
6: Wunderbares Herbstwetter mit immer mehr Sonne. Am Nachmittag 21 Grad, so geht es weiter am Morgen. Ziemlich sonnig im Laufe des Tages und 21 Grad.
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0: 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Es ist 2.
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1: Der Bundesrat will die Kantone per Gesetz verpflichten, an der Primarschule eine zweite Landessprache zu unterrichten. SVP und FDP lehnen die Vorschläge ab und wollen den Fokus auf die Muttersprache legen. Die Grünen fordern die zweite Landessprache spätestens ab der 3. und Englisch ab der 5. Klasse. SP und Mitte wollen lediglich eine zweite Landessprache an der Primarschule vorschreiben. Gegen das Freihandelsabkommen mit Malaysia ist ein Referendum zustande gekommen. Hinter dem Referendum stehen mehrere Organisationen sowie SP und Grüne. Sie kritisieren vor allem tiefere Zölle auf Palmöl und warnen vor Regenwaldabholzung und Zwangsarbeit in Malaysia. Eine Ambulanz auf dem Weg ins Spital ist in der Nacht auf heute in Neuenburg selbst verunfallt. Mit einer Patientin an Bord prallte die Ambulanz gegen eine Leitplanke und kippte auf die Seite. Zwei weitere Ambulanzen mussten ausrücken, wie die Neuenburger Kantonspolizei mitteilte. Eine Ambulanzmitarbeiterin sei beim Unfall leicht verletzt worden. Die Unfallursache ist noch unklar. Bei einem Unfall auf der Schlagstraße zwischen Sattel und Schwyz sind heute Morgen mehrere Menschen verletzt worden, das schreibt der Bote der Urschweiz. Bei der Bushaltestelle Adelboden seien drei Autos kollidiert. Ein BMW sei dabei aufs Trottoir geschleudert worden. Der Rettungsdienst sei mit zwei Ambulanzen im Einsatz gewesen. Nichts melden von der Strasse. Ich wünsche allen eine gute Fahrt.
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0: Es gibt immer mehr Sonne jetzt im Laufe des Nachmittags und 21 Grad. So geht es weiter am Morgen. Immer mehr Sonne im Laufe des Tages und 21 Grad.
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0: Ein guter Start in den Montagnachmittag.

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0: Und wir spielen für euch auch Ray Garvey featuring Imran. Rivers.

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0: 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Es ist 2.
1: Im Studio der Dario Jecker.
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1: Bei einem Brand auf einem großen Campingplatz am Gardasee sind mehrere Menschen verletzt worden, darunter eine Familie aus der Schweiz mit 3 Kindern. Nach Angaben des Schweizer Außendepartements hat die Familie das Spital aber inzwischen verlassen können. Das Feuer war gestern am frühen Morgen in einem Bungalow auf dem Campingplatz ausgebrochen. 24 Menschen mussten vor Ort behandelt oder ins Spital gebracht werden. Das Bundesgericht gewährt einem Journalisten keinen Zugang zum Expertenbericht zur Beziehung zwischen einem Bundesrichter und einer Bundesrichterin. Der Bericht beleuchtet die Beziehung zwischen den Bundesgerichtsmitgliedern Yves Donsalin und Beatrice van der Graaf. Das Bundesgericht ist der Ansicht, dass der Bericht vertraulich sei. Die Rekurskommission des Bundesgerichts stützt nun diese Sicht. Ab heute geben die zuständigen Institute die Nobelpreisträger bekannt. Der erste ist traditionell der Nobelpreis für Medizin. Er geht dieses Jahr nach Deutschland und in die USA. An die deutschen Forscher Peter Hegemann und Georg Nagel sowie den US-Forscher Karl Deisseroth. Sie werden für ihre Entdeckungen in der Optogenetik ausgezeichnet, teilt das Karolinska-Institut in Stockholm mit. Sie setzten ein Gen in Ratten ein, das sie die Nervenzellen der Tiere mit Licht aktivieren lässt. Im Seelisberg-Tunnel kann auf der A2 wieder 100 gefahren werden. Laut dem Bundesamt für Straßen Astra wurde die Geschwindigkeitsbeschränkung nach einem tödlichen Verkehrsunfall wieder aufgehoben. Mitte August war ein Auto beim Südportal in den Technikraum des Seelisberg-Tunnels gefahren und ausgebrannt. Danach konnte der Tunnel nicht mehr mit Strom versorgt werden. Wir haben 3 Kilometer Stau vor dem Gotthard, Nordportal Richtung Süden. Es geht eine halbe Stunde länger. Gute Fahrt, alle.
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0: Wunderbares Messwetter heute Nachmittag oder auch nach dem Feierabend, um noch ein bisschen durchschlendern durch die Stände mit recht sonnigem Wetter und 21 Grad.
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0: Ganz einen schönen Montagnachmittag. Schön, sind ihr da bei uns.

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0: Er spielt den Elektro-Swing, den Bausa. Magnetic. Pilatus hier am Montag jetzt mit grossem Sound. Und zwar vom Singer-Songwriter Mel Smith. Wofür aufs Gas drückt, Stay If You Wanna Dance. Haben wir auch noch 90er Sound und Anfang von der Christina Aguilera, Genie in a Bottle. Und das ist der DJ und Produzent Lost Frequencies, Crazy. Gerade bei uns die beste Musik.
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0: 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Es ist 3 bei 22 Grad in Luzern.
5: Im Studio der Dario Jecker.
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5: Tamedia, das Medienhaus hinter 20 Minuten und dem Tagesanzeiger, plant einen weiteren Stellenabbau. 34 Vollzeitstellen sollen im Rahmen der laufenden Transformation gestrichen werden, schreibt Watson. Davon 30 in den Redaktionen. 41 Mitarbeitende seien betroffen. Nach dem im Januar angekündigten ist dies bereits der zweite Stellenabbau des laufenden Jahres bei Tamedia. Eine Ambulanz auf dem Weg ins Spital ist in der Nacht auf heute in Neuenburg selbst verunfallt. Mit einer Patientin an Bord prallte die Ambulanz gegen eine Leitplanke und kippte auf die Seite. Zwei weitere Ambulanzen mussten ausrücken, wie die Neuenburger Kantonspolizei mitteilte. Eine Ambulanzmitarbeiterin sei beim Unfall leicht verletzt worden. Die Unfallursache ist noch unklar. Bei einem Unfall auf der Schlagstraße zwischen Sattel und Schwyz sind heute Morgen mehrere Menschen verletzt worden, schreibt der Bote der Urschweiz. Bei der Bushaltestelle Adelboden seien drei Autos kollidiert. Ein BMW sei dabei aufs Trottoir geschleudert worden. Der Rettungsdienst sei mit zwei Ambulanzen im Einsatz gewesen. In Spanien wird das Parlament am 29. November neu gewählt. In einer Fernsehansprache hat der linke Regierungschef Pedro Sanchez vorgezogene Parlamentswahlen ausgerufen. Mit den Neuwahlen zieht Sanchez die Konsequenzen, nachdem am Freitag die Pläne seiner Regierung zur Bekämpfung der Wohnungsnot im Parlament gescheitert waren. Vorgesehen waren unter anderem weniger Zwangsräumungen sowie Massnahmen gegen Spekulationen mit Immobilien.
0: 2 ab 3, hier nichts zu melden von unterwegs. Fahrt gut, habt Sorge.
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0: Ja, nichts mit mausgrauem Herbst, der Nachmittag mit viel Sonne, der Dienstagmorgen mit wenig Nebel, sonst morgen viel Sonnenschein wieder und höhere Wolken bei 20 Grad, am Morgen um die 11 Grad. 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Habt einen schönen Montag mit Pilatus für euch hier, Michi Fankhauser, hallo.
1: Die

0: Ja, bei perfektem Wetter ist es am Samstag losgegangen. Die Messe zu Luzern.
1: Okidoki, Leute, jetzt geht's los.
0: Schön ist sie wieder durch die 80 Stände, durchschlendern, ein bisschen shoppen, ein bisschen probieren. Dazu Maroni Zuckerwatten oder Magenbrot und natürlich die vielen, vielen Bahnen.
2: Also die Wildbahn, die rumgeht, ist mir fast ein bisschen trümmelig geworden.
0: Dieses Jahr ganz viel wieder zu bieten. Die Messe läuft in der Stadt Luzern noch 2 Wochen, dann bis am Sonntag in einer Woche.

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0: Und wir spielen für euch auch Sienna Spyro, Great Expectation.

0: Sophia. Aufgestellt durch den sonnigen Montag bei Pilatus. Es stimmt einfach alles. Natürlich auch die Musik. Leonie und Callum Scott. Stay. Jetzt sind gerade für euch. Haben wir auch noch Singer-Songwriter aus Australien. Vance Joy mit Riptide. Und das ist der Robin Schulz, dann mit der Alida In Your Eyes. Und es gibt natürlich dann noch ganz viel mehr. Mein Name ist Michi Fankhauser, schönen Nachmittag.
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0: Alle Farben, Baby Goodbye, Pilatus 12 vor 4. Hier in einem goldigen Herbst, immer mehr Laub liegt am Boden. Ja, man legt sich auch etwas anders an.
1: Cooles Anlegen, lange Sachen anlegen, so Kuscheldecke, Kuschelsocken, auf solche Sachen freue ich mich auch im Herbst.
0: Ja, und das eine oder andere alte Nastüchle aus den Herbstjacken rausfischen. Der Herbst ist ja nicht nur Kleider, der Herbst ist ein bisschen Singer-Songwriter. Und der passt sehr gut. Kuscheldecke in Form von Musik vom Passenger, der Pilatus. Let her go.

0: Linkin Park, What I've Done. Pilatus da, kurz vor der Vier, ne? Vorwärts da mit dem Alex Warren und seinem Fever Dream. Haben wir gross aus den 80er, Don Henley, Voice of Summer wieder mal für euch. Und das ist der Calvin Harris. Zusammen mit der Wahnsinnsstimme von John Newman. Blame. Die beste Musik.
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6: Uhr. Im Studio der Dario Jecker.
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6: Gesundheitsministerin Elisabeth Bohm-Schneider verteidigt die geplante Erhöhung der Mehrwertsteuer für die 13. AHV-Rente. Ein Nein bei der Abstimmung im November hätte ein Defizit in der AHV zufolge. Das Volk habe einer 13. AHV-Rente zugestimmt. Nun müsse dieser Wunsch finanziert werden, sagt Bundesrätin Elisabeth Bohm-Schneider.
7: Jetzt ist es auch die Zeit, die AHV zu verstärken. Und die Leute verstehen, dass die AHV eine wichtige Sozialversicherung für unser Land ist und muss bleiben.
6: Obwohl Erhöhungen der Mehrwertsteuer unbeliebt seien, zeigt sich die Bundesrätin Bohm-Schneider optimistisch, dass die Vorlage angenommen wird. Abgestimmt wird am 29. November. Tamedia, das Medienhaus hinter 20 Minuten und dem Tagesanzeiger, plant einen weiteren Stellenabbau. 34 Vollzeitstellen sollen im Rahmen der laufenden Transformation gestrichen werden, berichten verschiedene Medien. 41 Mitarbeitende seien betroffen. Nach dem im Januar angekündigten ist dies bereits der zweite Stellenabbau des laufenden Jahres bei Tamedia. Als Grund gibt das Medienunternehmen veränderte Mediennutzung und den rückläufigen Werbemarkt an. Der Koch des Jahres 2027 kommt aus der Zentralschweiz. Der Restaurantführer Gomio kürt Dominik Koch aus Rickenbach im Kanton Schwyz mit 18 von 20 möglichen Punkten zum Koch des Jahres. Mit dem Koch des Restaurants Magdalena in Rickenbach gewinnt zum ersten Mal ein Koch, der ausschließlich vegetarische Gerichte anbietet, diesen Titel.
0: 2:04 da keine Meldung von unterwegs. Fahren gut, haben Sorge.
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0: Ja, der Feierabend, der kommt dann sehr schön daher. Gut, Feierabend ist zwar immer schön, aber heute besonders schön. Die Sonne, die bleibt nämlich bis am Abend. Der Dienstagmorgen mit ganz wenig Nebel, sonst wieder viel Sonnenschein, Morgen und hohe Wolken bei um die 20 Grad.
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0: Schön sind wir zusammen unterwegs durch Mendung. Mein Name ist Michi von Kuser.

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Metzger mit dem Don Henley, Boys of Summer. Am Mittwoch wird Handball gespielt in Kriens. Auf höchstem Niveau, Königsklasse, Champions League. Der HC Kriens Luzern gegen Kolstad Handball aus Norwegen. Los geht's um 6:45 und das geht nicht nur um Handball, das Motto ist «This is Switzerland». Es gibt also rundum auch noch Programme und Aktivitäten, wie Alphorn, man kann zuhören oder neben den üblichen Menüs. 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
0: 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You.

0: Neue Musik bei Pilatus, Stress und Linda Ellis, You. Weiter gerade mit dem Hitmonster. Alles, was sie spielt und singt, wird einfach erfolgreich. One Republic, Need Your Love, jetzt sind gerade. Und der funktioniert 40 Jahre später immer noch. Listen to your heart. Und Roxette auch noch gerade parat. Und das ist der Mike Perry. Zusammen mit dem Shai Martin, The Ocean. Jetzt sind gerade für euch die beste Musik.
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0: Radio Pilatus am Montag, es geht auf eine Feierabend zu, es ist 16:30.
5: Im Studio der Dario Jecker.
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5: Tamedia, das Medienhaus hinter 20 Minuten und dem Tagesanzeiger, plant einen weiteren Stellenabbau. 34 Vollzeitstellen sollen im Rahmen der laufenden Transformation gestrichen werden, berichten verschiedene Medien. 41 Mitarbeitende seien betroffen. Nach dem im Januar angekündigten ist dies bereits der zweite Stellenabbau des laufenden Jahres bei Tamedia. Als Grund gibt das Medienunternehmen veränderte Mediennutzung und den rückläufigen Werbemarkt an. Eine Analyse aus Österreich deckt erhebliche Cyberrisiken in der Schweiz auf. Bei jedem vierten Windows-Fernzugang gelangen Angreifer ohne Hürde bis zum Anmeldebildschirm, so die österreichische Firma Risikomonitor. Dies lasse zu, dass Schwachstellen bereits vor der Passworteingabe ausgenutzt werden können. Risikomonitor kommt zum Schluss, dass die Schweiz verglichen mit Österreich schlecht abschneidet. In der nordfranzösischen Stadt Lens hat eine Polizeigranate einem 15-jährigen Schüler die Hand abgerissen. Das teilen Polizei und Staatsanwaltschaft mit. Die Polizei sei bei den Schülerprotesten mit Steinen und Feuerwerkskörpern angegriffen worden. An vielen Orten in Frankreich sind die massiven Schülerproteste in die zweite Woche gestartet. Die Protestierenden fordern unter anderem mehr Geld für die Bildung und bessere Lernbedingungen. Der Koch des Jahres 2027 kommt aus der Zentralschweiz. Der Restaurantführer Gomio kürt Dominik Koch aus Rickenbach im Kanton Schwyz mit 18 von 20 möglichen Punkten zum Koch des Jahres. Mit dem Koch des Restaurants Magdalena in Rickenbach gewinnt zum ersten Mal ein Koch, der ausschließlich vegetarische Gerichte anbietet, diesen Titel.
0: 3 Minuten nach der halben 5. Da geht es länger auf der A14-Zug Richtung Luzern zwischen Buri und der Verzweigung Grotze. Ebenfalls stockend Zürich-West-Umfahrung ab Urdorf Nord bis zum Limmataler Kreuz. Gute Fahrt, haben Sorge.
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0: 23 Grad in der Stadt Luzern. Die mutigen Gänge, die neue Party, wenn sie offen hat. Es ist einfach nur schön für uns. Morgen auch wieder am Dienstag. Zuerst einfach ein bisschen Nebel am Morgen. Am Nachmittag dann noch hohe Wolken bei maximal 20 Grad.
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0: Und hier kommt von One Republic, Need Your Love. Mein Name ist Michi Fankhauser. Hallo.

Pilatus Glim 4 Abig, 13 vor 5. Ja, und wer kommt denn hier auf dem Velo entgegen? Ganz gemütlich auf dem Bürgerstock. Es ist der Fußball-Superstar Kylian Mbappé. Eigentlich wäre er ja mit der französischen Nationalmannschaft am Trainieren. Hätte müssen abbrechen wegen dem Knie. Jetzt ist er offenbar auf dem Bürgerstock am Velofahren. Das sehen wir auf seinem Social-Media-Account und auch auf dem von seiner Freundin. Er hat auch recht. Und wenn ihr euch fragt, was die Musik hier soll im Hintergrund, die läuft beim Mbappé auf seinem Social Media Post auch im Hintergrund. Le Chantil. Mbappé offenbar Velo-Fan und auch Fan vom 70er-Jahr-Schlager aus Frankreich. Aber wir radeln jetzt in Feierabend. Pilatus hier mit dem Harry Styles. As it was.

0: Der Radio Pilot ist da, so gehen wir zusammen vier Abend. Das sind Handtricks. Grapparat mit Golden. Und es gibt nicht nur hohe Töne hier bei uns, sondern auch laute. Punk, Pop, Band, Green Day, Wake Me Up When September Ends. Naughty Boy auch noch mit dabei. Zusammen mit dem Sam Smith, La La La. Ab in vier Abend mit der besten Musik.
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0: Montag mit Pilatus und jetzt ein Update von den News. Es ist 5 Uhr.
6: Im Studio der Dario Jecker. Guten Abend.
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6: Gesundheitsministerin Elisabeth Bohm-Schneider verteidigt die geplante Erhöhung der Mehrwertsteuer für die 13. AHV-Rente. Ein Nein bei der Abstimmung im November hätte ein Defizit in der AHV zur Folge. Das Volk habe einer 13. AHV-Rente zugestimmt. Nun müsse dieser Wunsch finanziert werden, sagt Bundesrätin Elisabeth Bohm-Schneider.
7: Jetzt ist es auch die Zeit, die AHV zu verstärken. Und die Leute verstehen, dass die AHV eine wichtige Sozialversicherung für unser Land ist und muss bleiben.
6: Obwohl Erhöhungen der Mehrwertsteuer unbeliebt seien, zeigt sich die Bundesrätin Bohm-Schneider optimistisch, dass die Vorlage angenommen wird. Abgestimmt wird am 29. November. Eine Analyse aus Österreich deckt erhebliche Cyberrisiken in der Schweiz auf. Bei jedem vierten Windows-Fernzugang gelangen Angreifer ohne Hürde bis zum Anmeldebildschirm, so die österreichische Firma Risikomonitor. Dies lasse zu, dass Schwachstellen bereits vor der Passworteingabe ausgenutzt werden können. Risikomonitor kommt zum Schluss, dass die Schweiz verglichen mit Österreich schlecht abschneidet. In der nordfranzösischen Stadt Lens hat eine Polizeigranate einem 15-jährigen Schüler die Hand abgerissen. Das teilen Polizei und Staatsanwaltschaft mit. Die Polizei sei bei den Schülerprotesten mit Steinen und Feuerwerkskörpern angegriffen worden. An vielen Orten in Frankreich sind die massiven Schülerproteste in die zweite Woche gestartet. Die Protestierenden fordern unter anderem mehr Geld für die Bildung und bessere Lernbedingungen. Der Koch des Jahres 2027 kommt aus der Zentralschweiz. Der Restaurantführer Gomio kürt Dominik Koch aus Rickenbach im Kanton Schwyz mit 18 von 20 möglichen Punkten zum Koch des Jahres. Mit dem Koch des Restaurants Magdalena in Rickenbach gewinnt zum ersten Mal ein Koch, der ausschließlich vegetarische Gerichte anbietet, diesen Titel.
0: 3 ab 5, hier geht es länger auf der A2 Gotthard Richtung Luzern zwischen Luzern-Horb und dem Sonnenbergtunnel. Dann auf der A14 Zug Richtung Luzern zwischen Gisikeroth und der Verzweigung Rotsee. Und ebenfalls stockend Zürich-West-Umfahrung ab Urdorf Nord bis zum Limmataler Kreuz. Gute Fahrt.
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0: Die Sonne bleibt auch im Feierabend, geniessen. Morgen geht es gleich weiter. Der Dienstagmorgen ganz wenig Nebel, sonst wieder viel Sonnenschein und hohe Wolken bei 20 Grad. Am Morgen aber wieder frisch um die 11 Grad.
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0: Kommen gute Feierabend mit Pilatus. Mein Name ist Michi von Kuser. Hallo.
1: Die

0: Das hat es noch nie gegeben. Koch des Jahres nur mit Rüebli, Pilz und Aubergine. Der Dominik Hartmann wird Koch des Jahres mit seiner fantastischen vegetarischen Küche in Magdalena Zrickenbach im Kanton Schweiz. Heute ist das bekannt worden von Gumio. 18 von 20 möglichen Punkten hat er geholt und die Freude ist natürlich sehr gross.
1: Ja, ich war so wirklich in der Küche, habe das irgendwie so mitbekommen und einfach innerlich so Freude gehabt und einfach Freudensprünge und es war ein riesen Highlight gewesen. Wir machen sicher so weiter und hoffen, dass wir noch ganz viele Jahre so hier weiterkochen können.
0: Dominik Hartmann, Koch des Jahres 2027 aus der Zentralschweiz. Und einer, der auch Freude hat, ist der Urs Heller, Chefredaktor von Gumio.
2: Der Dominik ist für mich erstens ein sehr guter Koch und zweitens ein verrückter Kerl, weil in Rickenbach 100% Veggie, das muss man aufs Erste riskieren. Und er hat dabei das Antreten, dass es funktioniert. Es ist immer voll, wenn ich da reinkomme. Ich sehe noch glückliche Leute. Fisch und Fleisch ist im Fall einfacher, oder? Aber mit diesen Gemüse eine solche Übung reinzubringen, ist eine sehr grosse Leistung. Und wir sind froh, dass wir ihn können auszeichnen können.
0: Gratulation auch von uns. Und mehr Infos und Bilder vom Koch des Jahres heute Abend im Zentralschweizer Fernsehen Tele 1, dann ab der 6. Guten Start in 4 Abend.

0: Katy Perry hier euch am Feierabend bei Pilatus und wir machen ein bisschen entspannter weiter. Das ist Holly Humberstone. To love somebody. Jetzt sind gerade früh. Nico und Vince, auch wieder mal früh parat. Am I wrong? Und das ist die starke Stimme von der Pink. Runaway, jetzt denn gerade die beste Musik.
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6: Montagabend mit Pilatus. Schön sind ihr da. Es ist 17:30.
7: Im Studio der Dario Jecker. Guten Abend.
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7: Tamedia, das Medienhaus hinter 20 Minuten und dem Tagesanzeiger, plant einen weiteren Stellenabbau. 34 Vollzeitstellen sollen im Rahmen der laufenden Transformation gestrichen werden, berichten verschiedene Medien. 41 Mitarbeitende seien betroffen. Nach dem im Januar angekündigten ist dies bereits der zweite Stellenabbau des laufenden Jahres bei Tamedia. Als Grund gibt das Medienunternehmen veränderte Mediennutzung und den rückläufigen Werbemarkt an. Eine Analyse aus Österreich deckt erhebliche Cyberrisiken in der Schweiz auf. Bei jedem vierten Windows-Fernzugang gelangen Angreifer ohne Hürde bis zum Anmeldebildschirm, so die österreichische Firma Risikomonitor. Dies lasse zu, dass Schwachstellen bereits vor der Passworteingabe ausgenutzt werden können. Risikomonitor kommt zum Schluss, dass die Schweiz verglichen mit Österreich schlecht abschneidet. In der nordfranzösischen Stadt Lyon hat eine Polizeigranate einem 15-jährigen Schüler die Hand abgerissen. Das teilen Polizei und Staatsanwaltschaft mit. Die Polizei sei bei den Schülerprotesten mit Steinen und Feuerwerkskörpern angegriffen worden. An vielen Orten in Frankreich sind die massiven Schülerproteste in die zweite Woche gestartet. Die Protestierenden fordern unter anderem mehr Geld für die Bildung und bessere Lernbedingungen. Der Koch des Jahres 2027 kommt aus der Zentralschweiz. Der Restaurantführer Gomio kürt Dominik Hartmann aus Rickenbach im Kanton Schwyz mit 18 von 20 möglichen Punkten zum Koch des Jahres. Mit dem Koch des Restaurants Magdalena in Rickenbach gewinnt zum ersten Mal ein Koch, der ausschließlich vegetarische Gerichte anbietet, diesen Titel.
6: Eins ab 17:30, hier geht es länger auf der A14-Zug Richtung Luzern zwischen Gysikroth und der Verzweigung Rotsee. Gute Fahrt, haben Sie Sorge.
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6: Auf dem Weg heimzu, noch schnell aufs Riesenrad an der Mess Luzern. Ist gerade wunderschön in der Stadt. Oder auch morgen. Der Dienstag zuerst mit ein bisschen Hochnebel. Und dann nachher viel Sonnenschein wieder zum Geniessen. Aber nicht mehr so klar, hat ein paar höhere Wolken. Aber es bleibt warm, das immer noch um die 20 Grad.
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0: Wie lädt es hier einen goldigen Herbstabend und er träumt aber schon vom Sommer? Aus Italien, der Damiano David. Jetzt sind gerade für euch mit Next Summer. Rock Sound haben wir natürlich auch dabei. Elena Miles, Black Velvet, jetzt sind gerade. Und das sind Axwell und Ingrosso. More Than You Know. Der richtige Sound für den Feierabend, die beste Musik.
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0: Radio Pilatus am Montagabend jetzt mit den News. Es ist 6.
3: Im Studio der Dario Jecker. Guten Abend.
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3: Die Immunität von SP-Co-Präsident und Nationalrat Cedric Wermuth wird nicht aufgehoben. Das hat die Immunitätskommission des Nationalrats einstimmig entschieden. Der Influencer Jan Gustav hatte Wermuth angezeigt, weil dieser ihn in einem Social-Media-Beitrag mit einer Neonazi-Bewegung assoziiert hatte. Die Kommission teilt mit, sie habe entschieden, dass in diesem Fall das Interesse an der freien Meinungsäußerung höher zu gewichten sei als ein Strafverfahren. Bundesrat Keith Parmelin ist zu seinem dreitägigen Staatsbesuch in der indischen Hauptstadt Neu-Delhi eingetroffen. Nach einem Gespräch mit dem indischen Premierminister Narendra Modi hat Parmelin das Freihandelsabkommen der EFTA-Staaten mit Indien gelobt. Dieses ist seit einem Jahr in Kraft. Viele Schweizer Unternehmen wollten in Indien investieren, so Parmelin zu Keystone SDA. In der nordfranzösischen Stadt Lens hat eine Polizeigranate einem 15-jährigen Schüler die Hand abgerissen. Das teilen Polizei und Staatsanwaltschaft mit. Die Polizei sei bei den Schülerprotesten mit Steinen und Feuerwerkskörpern angegriffen worden. An vielen Orten in Frankreich sind die massiven Schülerproteste in die zweite Woche gestartet. Die Protestierenden fordern unter anderem mehr Geld für die Bildung und bessere Lernbedingungen. Der Koch des Jahres 2027 kommt aus der Zentralschweiz. Der Restaurantführer Gomio kürt Dominik Hartmann aus Rickenbach im Kanton Schwyz mit 18 von 20 möglichen Punkten zum Koch des Jahres. Mit dem Koch des Restaurants Magdalena in Rickenbach gewinnt zum ersten Mal ein Koch, der ausschließlich vegetarische Gerichte anbietet, diesen Titel.
0: 2 ab 6, keine grossen Meldungen. Ihr kommt gut fürschi, gute Fahrt.
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0: Die Sonne bleibt am Abend noch ein bisschen weniger wie eine Stunde. Kommt dann aber morgen wieder die Sonne. Der Dienstag am Morgen noch ein bisschen Nebel, sonst wieder Sonnenschein und ein paar feine Wolken oben durch. Bei Temperatur am Morgen bei 11 Grad, am Nachmittag bis 20 Grad.
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0: Mandy Gobig mit Pilatus, für euch hier Michi Fankhauser, hallo.

0: Es gibt ja deren, die mit kurzen Hosen immer noch unterwegs sind. Und alle anderen, die sind im Herbst angekommen. Auch wenn es temperaturmässig noch nicht ganz dort ist, wo man sich den Herbst eigentlich gewöhnt ist. 20 Grad, immer noch die nächsten Tage, aufs Wochenende 15 Grad und dann endlich...
1: Ich freue mich vor allem so ein bisschen mit einer heißen Schocke im Sofa oder auf dem Bett. Ein bisschen zu liegen und lesen, so ein bisschen gemütlich.
0: Kann man auch jetzt schon machen. Schönen Herbst mit Pilatus.

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0: Aktuell vom Ray Dalton, Go That High. Wir machen weiter mit dem Alle Farben und dem Renee Miller. Das ist Body Talk, jetzt gerade. Gehen wir auch noch zurück in der Zeit zu Train. Das wunderbare Werk Drops of Jupiter, gerade noch für euch. Oder auf England zu der Ellie Goulding. Lights. Und natürlich noch ganz viel mehr. Die beste Musik.
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2: Radio Pilatus im Vierobig, jetzt mit den News. Es ist 6:30.
3: Im Studio der Dario Jecker. Guten Abend.
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3: Die Immunität von SP-Co-Präsident und Nationalrat Cedric Wermuth wird nicht aufgehoben. Das hat die Immunitätskommission des Nationalrats einstimmig entschieden. Der Influencer Jan Gustav hatte Wermuth angezeigt, weil dieser ihn in einem Social-Media-Beitrag mit einer Neonazi-Bewegung assoziiert hatte. Die Kommission teilt mit, sie habe entschieden, dass in diesem Fall das Interesse an der freien Meinungsäußerung höher zu gewichten sei als ein Strafverfahren. Bundesrat Guy Parmelin ist zu seinem dreitägigen Staatsbesuch in der indischen Hauptstadt Neu-Delhi eingetroffen. Nach einem Gespräch mit dem indischen Premierminister Narendra Modi hat Parmelin das Freihandelsabkommen der EFTA-Staaten mit Indien gelobt. Dieses ist seit einem Jahr in Kraft. Viele Schweizer Unternehmen wollten in Indien investieren, so Parmelin zu Keystone SDA. In Rumänien dürfen dieses Jahr doppelt so viele Bären geschossen werden, wie bis anhin erlaubt. Präsident Nicus Ordan hat nach anfänglichem Protest ein Gesetz unterzeichnet, das erlaubt, im laufenden Jahr 1000 Bären zu schießen. Bis anhin waren es 500. In Vietnam hat die Polizei mehrere Personen wegen des illegalen Handels mit Katzen festgenommen. Sie sollen rund 2700 Katzen gestohlen haben, dies um sie anschließend zu töten und das Fleisch zu verkaufen, wie örtliche Medien berichten. Das Essen von Katzen und Hunden ist in Vietnam erlaubt und normal. Die Tierdiebe sollen jedoch nachts mit selbstgebauten Fallen den Katzen in Außenquartieren von Ho Chi Minh Stadt aufgelauert haben.
2: 6:30, good news, nämlich nichts zu melden, fahren gut.
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2: Ja, nach dem Prachttag geht es morgen mit Sonnenschein nochmal weiter. Der Dienstagmorgen ganz wenig Nebel, sonst wieder viel Sonne und ein paar hohe Wolken bei maximal 20 Grad am Nachmittag.
1: 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Ab in Feierabend mit dem Michi.

Noch zwei Tage, dann steht er 12-mal nacheinander auf der Bühne in New York im Madison Square Garden im Rahmen von seiner aktuellen Tour. Natürlich alles ausverkauft. Supertalent und die Übergrösse Harry Styles. Jetzt hier in eurem Feierabend. Watermelon Sugar. Jetzt Pippi Latus.

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2: Ich bin der Felix Haldimann.
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2: Viele Schweizer Unternehmen wollen in Indien investieren. Das sagt Bundespräsident Guy Parmelin zur Nachrichtenagentur Keystone SDA während seines Indien-Besuchs. Bis 2030 würden fast 30 Milliarden Dollar von Schweizer Seite her investiert, so der Wirtschaftsminister. In Indien will Parmelin auch ein Investitionsschutzabkommen aufgleisen. Dabei sei es wichtig, dass es bei Streitigkeiten zwischen Unternehmen und dem indischen Staat einen sicheren Rechtsweg gäbe. Dies sei noch nicht der Fall, so Parmelin. Ein 42-jähriger polnischer Wanderer ist gestern im Val d'Aubagne im Wallis ums Leben.

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4: Diese Themen haben heute Schlagzeilen gemacht. Guten Abend.
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4: Gesundheitsministerin Elisabeth Bohm-Schneider verteidigt die geplante Erhöhung der Mehrwertsteuer für die Finanzierung der beschlossenen 13. AHV-Rente. Ein Nein bei der Abstimmung im November hätte ein Defizit in der AHV zur Folge. Das Volk habe einer 13. AHV zugestimmt. Nun müsse dieser Wunsch finanziert werden, sagt Bundesrätin Elisabeth Bohm-Schneider.
5: Jetzt ist es auch die Zeit, die AHV zu verstärken. Und die Leute verstehen, dass die AHV eine wichtige Sozialversicherung für unser Land ist und muss bleiben.
4: Obwohl Erhöhungen der Mehrwertsteuer unbeliebt seien, zeigt sich die Bundesrätin Bohm-Schneider optimistisch, dass die Vorlage angenommen wird. Abgestimmt wird am 29. November.
6: Die Beschaffung eines zweiten Raketenabwehrsystems für die Schweiz droht sich zu verzögern. Das Verteidigungsdepartement habe die in Frage kommenden Anbieter Frankreich und Israel darüber informiert, dass es für den Entscheid mehrere zusätzliche Monate benötige, berichtet der Blick. Nun müssten die Anbieter angeben, ob ihre Offerten auch dann noch gültig seien. Ursprünglich hätte das zweite Abwehrsystem Ende Jahr bestellt werden sollen. Arma Swiss tendiere zum israelischen System. Ein Kauf in Israel stoße wegen des Krieges jedoch auf Kritik. Bei einem Brand auf einem großen Campingplatz am Gardasee sind mehrere Menschen verletzt worden, darunter eine Familie aus der Schweiz mit 3 Kindern. Nach Angaben des Schweizer Außendepartements hat die Familie das Spital aber inzwischen verlassen können. Das Feuer war gestern am frühen Morgen in einem Bungalow auf dem Campingplatz ausgebrochen. 24 Menschen mussten vor Ort behandelt oder ins Spital gebracht werden.
4: Der Nobelpreis für Medizin geht in diesem Jahr an 2 Deutsche und einen US-Amerikaner. Carl Diceroth, Peter Hegemann und Georg Nagel erhalten den Nobelpreis für ihre Entwicklung der Optogenetik. Das teilte das Karolinska-Institut in Stockholm mit. Die Optogenetik ist eine biologische Technologie, um die Aktivität von Nervenzellen mit Hilfe von Licht präzise zu steuern und zu beobachten. Sie bietet Perspektiven zur Behandlung neurologischer Erkrankungen wie Parkinson, Epilepsie oder Sehverlust. In Spanien wird das Parlament am 29. November neu gewählt. In einer Fernsehansprache hat der linke Regierungschef Pedro Sánchez vorgezogene Parlamentswahlen ausgerufen. Mit den Neuwahlen zieht Sánchez die Konsequenzen, nachdem am Freitag die Pläne seiner Regierung zur Bekämpfung der Wohnungsnot im Parlament gescheitert waren. Vorgesehen waren unter anderem weniger Zwangsräumungen sowie Massnahmen gegen Spekulation mit Immobilien.
7: Alle Meldungen von unterwegs seht ihr jederzeit in der Radio Pilatus App. Gute Fahrt, habt Sorge! Ja, nach dieser vielen Sonne gibt es eine klare Nacht. Auf dem Morgen vom Dienstag dann ein bisschen Nebel auf dem Programm. Der verschwindet dann aber schnell und macht wieder Platz für Sonne. Es geht um die 20 Grad, morgen am Morgen um die 11 Grad. Der Mittwoch dann auch wieder freundlich. Erst gegen Abend kommen dort dann aber die Wolken. Das Ganze noch ein bisschen wärmer, 21 bis 22 Grad. Ab dem Donnerstag kühlt es dann ein bisschen ab. Schön sind wir bei Pilatus. Mein Name ist Michi Fankhauser.
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2: Diese Themen haben heute Schlagzeilen gemacht. Guten Abend.
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3: Der abtretende Bundesrat Guy Bammele hat sich für einen Generationenwechsel bei seiner Nachfolge ausgesprochen. In einem Interview mit dem Newsportal Schweiz Heute nannte er die SVP-Politikerinnen Céline Amodrü, Esther Friedli und Nathalie Rickli als mögliche Kandidatinnen. Alle drei verfügten über politische Erfahrung und seien rund 20 Jahre jünger als ihr. Auch heute noch bestehende Vorbehalte gegenüber Frauen bei Bundesratskandidaturen ärgerten ihn. Fragen danach, wer sich um die Kinder kümmere, sei ein Ausdruck eines alten, sehr konservativen Denkens, so Bammele. Der Bundesrat will die Kantone verpflichten, in der Primarschule eine zweite Landessprache zu unterrichten. Er hat dazu zwei Varianten vorgeschlagen. SVP und FDP lehnen allerdings beide Vorschläge ab. Man müsse sich vor allem auf die Muttersprache konzentrieren. Die Grünen sind für die Variante, bei der eine zweite Landessprache spätestens ab der 3. Klasse und Englisch ab der 5. Klasse unterrichtet werden muss. SP und Mitte sprechen sich für die Variante aus, bei der lediglich eine zweite Landessprache an der Primarschule obligatorisch ist.
2: Viele Schweizer KMU gehen davon aus, dass sie nicht von Cyberrisiken betroffen sind. Diese Annahme sei gefährlich, so der Befund einer Studie des VZ-Vermögenszentrums in Zusammenarbeit mit der Hochschule Luzern. Denn die Folgen von Cyberrisiken würden weit über die IT hinausreichen. So könnten Cyberattacken den Betrieb unterbrechen, Daten und Systeme beschädigen, Kundenbeziehungen belasten, rechtliche Verpflichtungen auslösen oder die Liquidität eines Unternehmens stark beanspruchen.
3: Wer in der Schweiz eine Neubauwohnung mietet, zahlt vielerorts deutlich mehr als in einer bestehenden Wohnung. Am größten ist der Preisunterschied im Kanton Glarus. Jonathan Schiffel.
4: Im Kanton Glarus sind Neubauwohnungen rund 50% teurer zum Mieten wie Wohnungen, die es schon länger gibt. Das zeigt eine neue Analyse vom Schweizer Mieterinnen- und Mieterverband. 20 Minuten berichtet heute über diese Analyse. Ebenfalls gross ist der Preisunterschied in den Kantonen Uri, Obwalden und Appenzell-Innerrhoden. Am wenigsten gross ist er im Kanton Basel-Stadt. Dort zahlt man für eine Neubauwohnung 11% mehr Miete als für eine bestehende Wohnung.
2: Die Schweizer Volleyballerinnen qualifizieren sich erstmals für eine Weltmeisterschaft. Diese findet im kommenden Jahr Ende August bis Anfang September in den USA und Kanada statt. Es ist das erste Mal überhaupt, dass ein Schweizer Nationalteam bei Männern oder Frauen an der WM vertreten sein wird. Als Weltnummer 30 sicherte sich die Schweiz das letzte Ticket für die Weltmeisterschaft.
5: Alle Meldungen von unterwegs, Sender jederzeit in der Radio Pilatus App. Gute Fahrt, habt Sorge. Ja, nach dieser vielen Sonne gibt es eine klare Nacht. Auf dem Morgen vom Dienstag dann ein bisschen Nebel auf dem Programm. Der verschwindet dann aber schnell und macht wieder Platz für die Sonne. Es geht um die 20 Grad, morgen am Morgen um die 11 Grad. Der Mittwoch dann auch wieder freundlich. Erst gegen Abend kommen dort aber die Wolken. Das Ganze noch ein bisschen wärmer, 21 bis 22 Grad. Ab dem Donnerstag kühlt es dann ein bisschen ab. Schön sind wir bei Pilatus. Mein Name ist Michi Fankhauser.
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2: Diese Themen haben heute Schlagzeilen gemacht. Guten Abend.
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2: Gesundheitsministerin Elisabeth Bohm-Schneider verteidigt die geplante Erhöhung der Mehrwertsteuer für die Finanzierung der beschlossenen 13. AHV-Rente. Ein Nein bei der Abstimmung im November hätte ein Defizit in der AHV zur Folge. Das Volk habe einer 13. AHV zugestimmt. Nun müsse dieser Wunsch finanziert werden, sagt Bundesrätin Elisabeth Bohm-Schneider.
3: Jetzt ist es auch die Zeit, die AHV zu verstärken. Und die Leute verstehen, dass die AHV eine wichtige Sozialversicherung für unser Land ist und muss bleiben.
2: Obwohl Erhöhungen der Mehrwertsteuer unbeliebt seien, zeigt sich die Bundesrätin Bohm-Schneider optimistisch, dass die Vorlage angenommen wird. Abgestimmt wird am 29. November.
4: Die Beschaffung eines zweiten Raketenabwehrsystems für die Schweiz droht sich zu verzögern. Das Verteidigungsdepartement habe die in Frage kommenden Anbieter Frankreich und Israel darüber informiert, dass es für den Entscheid mehrere zusätzliche Monate benötige, berichtet der Blick. Nun müssten die Anbieter angeben, ob ihre Offerten auch dann noch gültig seien. Ursprünglich hätte das zweite Abwehrsystem Ende Jahr bestellt werden sollen. Armer Swiss tendiere zum israelischen System. Ein Kauf in Israel stoße wegen des Krieges jedoch auf Kritik. Bei einem Brand auf einem großen Campingplatz am Gardasee sind mehrere Menschen verletzt worden, darunter eine Familie aus der Schweiz mit drei Kindern. Nach Angaben des Schweizer Außendepartements hat die Familie das Spital aber inzwischen verlassen können. Das Feuer war gestern am frühen Morgen in einem Bungalow auf dem Campingplatz ausgebrochen. 24 Menschen mussten vor Ort behandelt oder ins Spital gebracht werden.
2: Der Nobelpreis für Medizin geht in diesem Jahr an zwei Deutsche und einen US-Amerikaner. Carl Dieseroth, Peter Hegemann und Georg Nagel erhalten den Nobelpreis für ihre Entwicklung der Optogenetik. Das teilte das Karolinska-Institut in Stockholm mit. Die Optogenetik ist eine biologische Technologie, um die Aktivität von Nervenzellen mit Hilfe von Licht präzise zu steuern und zu beobachten. Sie bietet Perspektiven zur Behandlung neurologischer Erkrankungen wie Parkinson, Epilepsie oder Sehverlust. In Spanien wird das Parlament am 29. November neu gewählt. In einer Fernsehansprache hat der linke Regierungschef Pedro Sánchez vorgezogene Parlamentswahlen ausgerufen. Mit den Neuwahlen zieht Sánchez die Konsequenzen, nachdem am Freitag die Pläne seiner Regierung zur Bekämpfung der Wohnungsnot im Parlament gescheitert waren. Vorgesehen waren unter anderem weniger Zwangsräumungen sowie Massnahmen gegen Spekulation mit Immobilien.
5: Alle Meldungen von unterwegs sehen Sie jederzeit in der Radio Pilatus App. Gute Fahrt, habt Sorg! Ja, nach dieser vielen Sonne gibt es eine klare Nacht. Auf dem Morgen vom Dienstag dann ein bisschen Nebel auf dem Programm. Der verschwindet dann aber schnell und macht wieder Platz für die Sonne. Es geht um die 20 Grad, morgen am Morgen um die 11 Grad. Der Mittwoch dann auch wieder freundlich. Erst gegen Abend kommen dort dann aber die Wolken. Das Ganze noch ein bisschen wärmer, 21 bis 22 Grad. Ab dem Donnerstag kühlt es dann ein bisschen ab. Schön sind wir bei Pilatus. Mein Name ist Michi Fankhauser.
1: Da ist Zentralschweiz.

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2: Diese Themen haben heute Schlagzeilen gemacht. Guten Abend.
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3: Der abtretende Bundesrat Guy Bammele hat sich für einen Generationenwechsel bei seiner Nachfolge ausgesprochen. In einem Interview mit dem Newsportal Schweiz Heute nannte er die SVP-Politikerinnen Céline Amodrü, Esther Friedli und Nathalie Rickli als mögliche Kandidatinnen. Alle drei verfügten über politische Erfahrung und seien rund 20 Jahre jünger als ihr. Auch heute noch bestehende Vorbehalte gegenüber Frauen bei Bundesratskandidaturen ärgerten ihn. Fragen danach, wer sich um die Kinder kümmere, sei ein Ausdruck eines alten, sehr konservativen Denkens, so Bammele. Der Bundesrat will die Kantone verpflichten, in der Primarschule eine zweite Landessprache zu unterrichten. Er hat dazu zwei Varianten vorgeschlagen. SVP und FDP lehnen allerdings

0: beide Vorschläge ab. Man müsse sich vor allem auf die Muttersprache konzentrieren. Die Grünen sind für die Variante, bei der eine zweite Landessprache spätestens ab der 3. Klasse und Englisch ab der 5. Klasse unterrichtet werden muss. SP und Mitte sprechen sich für die Variante aus, bei der lediglich eine zweite Landessprache an der Primarschule obligatorisch ist.
1: Viele Schweizer KMU gehen davon aus, dass sie nicht von Cyberrisiken betroffen sind. Diese Annahme sei gefährlich, so der Befund einer Studie des VZ-Vermögenszentrums in Zusammenarbeit mit der Hochschule Luzern. Denn die Folgen von Cyberrisiken würden weit über die IT hinausreichen. So könnten Cyberattacken den Betrieb unterbrechen, Daten und Systeme beschädigen, Kundenbeziehungen belasten, rechtliche Verpflichtungen auslösen oder die Liquidität eines Unternehmens stark beanspruchen.
0: Wer in der Schweiz eine Neubauwohnung mietet, zahlt vielerorts deutlich mehr als in einer bestehenden Wohnung. Am größten ist der Preisunterschied im Kanton Glarus. Jonathan Schiffel.
2: Im Kanton Glarus sind Neubauwohnungen rund 50% teurer zum Mieten wie Wohnungen, die es schon länger gibt. Das zeigt eine neue Analyse vom Schweizer Mieterinnen- und Mieterverband. 20 Minuten berichtet heute über diese Analyse. Ebenfalls gross ist der Preisunterschied in den Kantonen Uri, Obwalden und Appenzell-Innerrhoden. Am wenigsten gross ist er im Kanton Basel-Stadt. Dort zahlt man für eine Neubauwohnung 11% mehr Miete als für eine bestehende Wohnung.
1: Die Schweizer Volleyballerinnen qualifizieren sich erstmals für eine Weltmeisterschaft. Diese findet im kommenden Jahr Ende August bis Anfang September in den USA und Kanada statt. Es ist das erste Mal überhaupt, dass ein Schweizer Nationalteam bei Männern oder Frauen an der WM vertreten sein wird. Als Weltnummer 30 sicherte sich die Schweiz das letzte Ticket für die Weltmeisterschaft.
3: Alle Meldungen von unterwegs seht ihr jederzeit in der Radio Pilatus App. Gute Fahrt, habt Sorge! Ja, nach dieser vielen Sonne gibt es eine klare Nacht. Auf dem Morgen vom Dienstag dann ein bisschen Nebel auf dem Programm. Der verschwindet dann aber schnell und macht wieder Platz für die Sonne. Es geht um die 20 Grad, morgen am Morgen um die 11 Grad. Der Mittwoch dann auch wieder freundlich. Erst gegen Abend kommen dort dann aber die Wolken. Das Ganze noch ein bisschen wärmer, 21 bis 22 Grad. Ab dem Donnerstag kühlt es dann ein bisschen ab. Schön sind wir bei Pilatus. Mein Name ist Michi Fankhauser.
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